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1: 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Es ist jetzt 2:05.

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1: Ich bin Joshua Heise. Schon in der ersten Runde der K.O.-Phase ist Schluss. Die deutsche Fußballnationalmannschaft ist bei der WM im 16. Finale an Paraguay gescheitert. Nach einer schwachen Leistung und einem Fehlerfestival vom Punkt unterlag das DFB-Team mit 4:5 nach Elfmeterschießen. Das erste WM-K.O.-Spiel seit dem Weltmeistertitel von 2014 bleibt vorerst das letzte. Paraguay trifft im Achtelfinale entweder auf Frankreich oder auf Schweden. Im niedersächsischen Stade sind 6 Mitarbeitende einer Jugendeinrichtung erschossen worden. Der Tatverdächtige, ein 45-Jähriger aus Hannover, wurde bereits am Nachmittag festgenommen. Das Motiv war nach Polizeiangaben wohl ein Sorgerechtsstreit. Der Mann hatte in der Einrichtung einen Termin wegen seiner 3 Monate alten Tochter. Mutter und Kind blieben unverletzt. 2 Monate lang hat die Bundesregierung wegen des Iran-Kriegs einen Tankrabatt gewährt. Mit dem letzten Junitag endet die Maßnahme. Ursula Winkler berichtet.
2: Der Tankrabatt hat pro Liter Sprit rund 17 Cent ausgemacht. Um diesen Betrag dürfen die Preise nach dem Ende der Steuerentlastung wieder steigen. Aber die Steuer wird erhoben, wenn der Sprit die Raffinerien oder Lager verlässt, also lange bevor er in den Zapfsäulen landet. So werden also auch am Mittwoch noch die meisten Tankstellen steuerermäßigten Diesel und Benzin haben. Erst am Mittag dürfen die Preise wegen der 12-Uhr-Regel steigen.
1: Der große Teilchenbeschleuniger der Europäischen Organisation für Kernforschung CERN in Genf ist für Wartungsarbeiten abgeschaltet worden. In den nächsten 4 Jahren soll die Anlage in wichtigen Teilen erneuert werden. Die geplante Wiederaufnahme des Betriebs ist Juni 2030. Unter anderem hoffen Physikerinnen und Physiker, dann mehr über dunkle Materie herausfinden zu können. Auf die Hitze folgt das Unwetter. Blitz und Donner begleitet von Starkregen, Hagel und Sturmböen sind über den Süden und Osten Bayerns gezogen. Dabei stürzten die hochsommerlichen Temperaturen von 26 Grad aufwärts um mehrere Grade nach unten. Zuvor hatte der Deutsche Wetterdienst bekannt gegeben, dass dieser Juni der zweitheißeste seit Beginn der Aufzeichnungen war.
3: Der Autoverkehrsdienst meldet normalen Verkehr in und um München.

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1: 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Die genaue Zeit, es ist jetzt 3 Uhr.

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1: Ich bin Joshua Heise. Endstation 16. Finale. Deutschland ist bei der Fußball-Weltmeisterschaft zum ersten Mal nach 64 Jahren in der ersten Runde der K.O.-Phase ausgeschieden. Das DFB-Team scheiterte mit 3:4 im Elfmeterschießen am Underdog Paraguay. Nach regulärer Spielzeit stand es 1:1. Nach 2018 und 2022 scheitert Deutschland damit zum dritten Mal in Folge kläglich bei einer WM. Ein letztes Mal zur Tanke, bevor der Sprit wieder teurer wird. Nach 2 Monaten läuft heute der Tankrabatt aus. Ab 1. Juli gilt dann wieder die alte Steuer auf Benzin und Diesel. Die Bundesregierung hatte wegen des Iran-Kriegs vorübergehend die Spritsteuer um rund 17 Cent gesenkt. Der Tankstellenverband BFT erwartet, dass die Preise wegen der 12-Uhr-Regel aber erst wieder ab Mittwochmittag steigen. Extremisten, Terroristen, Cybercrime. Bundesinnenminister Dobrindt stellt am Vormittag den Verfassungsschutzbericht für das Jahr 2025 vor. Er gibt einen Überblick über die aktuelle Sicherheitslage in Deutschland und zeigt die Entwicklungen sowie Trends auf. Tanja Wagner berichtet.
2: Gerade angesichts des Ukraine-Kriegs und der damit einhergehenden Verschiebung der Sicherheitsarchitektur auf dem europäischen Kontinent stand die Bundesrepublik zuletzt häufig im Visier von Cyberattacken, Desinformation und Propaganda. Aber auch die ständig wachsende Zahl an Links- und Rechtsextremisten sowie Islamisten beschäftigen die deutschen Behörden. Vor allem, weil die Gewaltbereitschaft unter ihnen stetig zunimmt.
1: Die Bundesregierung will den Autostandort Deutschland sichern und Werksschließungen verhindern. Laut Regierungssprecher Cornelius müssten dafür aber die richtigen Rahmenbedingungen geschaffen werden. Zuvor hatte Niedersachsens Landesregierung Pläne von VW kritisiert, die Zahl von 100.000 Beschäftigten abzubauen und Werke zu schließen. Frankreich vs. Shein, Temu und AliExpress. Der Senat in Paris hat als zweite Parlamentskammer für ein Gesetz gestimmt, das Ultra-Fast Fashion ausbremsen soll. Dies umfasst unter anderem ein Werbeverbot zum Jahreswechsel. Auch Influencer sollen nicht mehr dafür werben dürfen, sonst drohen Bußgelder. 2024 kamen in Frankreich mehr als 885.000 Tonnen Kleidung, Hauswäsche und Schuhe auf den Markt.
3: Der Autoverkehrsdienst meldet normalen Verkehr in und um München.

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1: Sie hören Radio Today, 89 München, die genaue Zeit. Es ist jetzt 4 Uhr und 2 Minuten.

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1: Ich bin Joshua Heise. Nach dem 16. Finale ist die Reise vorbei. Die deutsche Fußballnationalmannschaft ist bei der WM in Nordamerika ausgeschieden. Nach der regulären Spielzeit stand es 1:1, dann kam die 3:4 Niederlage im Elfmeterschießen. Bundestrainer Nagelsmann hat im Anschluss betont, dass er die DFB-Elf trotzdem weiter coachen will. Wer nochmal günstig tanken will, tut es am besten noch auf dem Weg zur Arbeit. Heute endet der Tankrabatt. 2 Monate hatte die Bundesregierung die Steuern auf Benzin und Diesel runtergesetzt. Tanja Wagner berichtet.
2: An den allermeisten Tankstellen dürfte noch der steuervergünstigte Sprit in den Zapfsäulen stecken. Das heißt, die Preise dürften eigentlich nicht so rasch steigen und aufgrund des entspannteren Ölmarktes auch ohne Tankrabatt fairerweise unter 2 Euro bleiben. Das hält der ADAC nach den Erfahrungen aus dem ersten Tankrabatt aber für eher unwahrscheinlich.
1: Bundeskanzler Merz hat sich nach den tödlichen Schüssen im niedersächsischen Stade tief betroffen gezeigt. Er sei erschüttert bis ins Mark, schrieb der CDU-Politiker auf X. Bei dem Angriff in einer Jugendhilfeeinrichtung soll ein 45-Jähriger aus dem Raum Hannover 6 Mitarbeitende erschossen haben. Hintergrund ist wohl ein Sorgerechtsstreit. Die Bundesagentur für Arbeit legt heute die Arbeitslosenzahlen für Juni vor. Für Bayern wird erwartet, dass die Quote stabil bei 4,0% geblieben ist. Saisonal bedingt könnte die Zahl der Arbeitslosen zum Ende der Frühjahrsbelebung auch leicht gesunken sein. Im Mai waren im Freistaat rund 314.000 Menschen ohne Job. Die Milliardenlücke im Haushalt 2027 ist wohl geschlossen. Wie das Bundesfinanzministerium mitteilt, soll das Kabinett nächsten Montag einen entsprechenden Entwurf von Finanzminister Klingbeil beschließen. Im April hatten noch 21 Milliarden Euro gefehlt. Das hatte die Ansage zur Folge, dass alle Ministerien sparen sollten. Weiter sollen Sozialleistungen gekürzt werden. Ebenso soll es eine höhere Tabaksteuer sowie eine Plastikabgabe geben.
3: Der Autoverkehrsdienst meldet normalen Verkehr in und um München.

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1: 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Die genaue Zeit, es ist jetzt 5 Uhr und 3 Minuten.

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1: Ich bin Joshua Heisel. Guten Morgen. 2018 und 2022 hatte es das Aus in der Gruppenphase gegeben und dieses Mal ging es auch nicht viel weiter. Deutschland ist im 16. Finale der Fußball-WM nach einem 4:5 nach Elfmeterschießen an Paraguay gescheitert. Pia Wegner berichtet.
2: Nachdem das DFB-Team noch vor der Pause mit 0:1 in Rückstand geriet, rettete Kai Havertz die deutsche Mannschaft mit seinem 1:1-Ausgleich zwar noch in die Verlängerung, doch im Elfmeterschießen versagten ihm dann die Nerven. Auch Nick Woltemade und Jonathan Tah verschossen ihre Elfer und Paraguay damit durch ein 3:4 im Elfmeterschießen ins Achtelfinale. Der zwischenzeitige 2:1-Treffer von Jonathan Tah in der Verlängerung wurde wegen eines vermeintlichen Fouls wieder zurückgenommen.
1: Besoffen beim Bewerbungsgespräch, das kann bald für Grundsicherungsempfänger Leistungskürzungen bedeuten. Die Bundesagentur für Arbeit hat ihre Weisung an die Jobcenter aktualisiert. Demnach gilt es künftig als Pflichtverletzung, wenn Leistungsempfänger durch negatives Verhalten verhindern, dass sie von einem Arbeitgeber eingestellt werden. Das gilt neben Alkohol auch für ein stark ungepflegtes Auftreten. Ein letztes Mal zur Tanke, bevor der Sprit wieder teurer wird. Nach 2 Monaten läuft heute der Tankrabatt aus. Ab 1. Juli gilt dann wieder die alte Steuer auf Benzin und Diesel. Die Bundesregierung hatte wegen des Iran-Kriegs vorübergehend die Spritsteuer um rund 17 Cent gesenkt. Der Tankstellenverband BFT erwartet, dass die Preise wegen der 12-Uhr-Regel aber erst wieder ab Mittwochmittag steigen. In Monaco sind bei einer Explosion am Eingang eines Wohngebäudes 3 Menschen schwer verletzt worden, 2 davon lebensgefährlich. Kurz vor der Explosion soll jemand nach Medienberichten einen Rucksack abgestellt und dann die Flucht ergriffen haben. Der Verdächtige ist noch auf der Flucht. Frankreich und Monaco fahnden gemeinsam nach ihm. Peru hat eine neue Präsidentin. Die Wahlbehörde erklärte die rechte Kandidatin Fujimori zur Siegerin der Stichwahl. Dort hatte sie sich wie erwartet gegen ihren linksgerichteten Rivalen Sanchez durchgesetzt, mit einer knappen Mehrheit von rund 50% und weniger als 50.000 Stimmen Vorsprung. Fujimori will Kriminalität und irreguläre Migration härter bekämpfen.
3: Der Autoverkehrsdienst meldet normalen Verkehr in und um München.

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2: Es ist ganz genau 6 Uhr geworden und wir messen ganz genau 21 Grad in München-Thalkirchen. Somit startet sie die Radio Today Morgenwelle.
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1: Ich bin Gregor Jose Moser. Guten Morgen. Das WM aus tut weh, aber die deutsche Fußballnationalmannschaft hat von ganz oben Trost gespendet bekommen. Bundeskanzler Merz schrieb auf X: Wir sind stolz auf euch. Das Team von Trainer Nagelsmann war im 16. Finale in 120 Minuten nicht über ein 1:1 hinausgekommen und verlor dann das Elfmeterschießen mit 3:4 gegen Paraguay. Wer noch günstig tanken will, tut das am besten noch auf dem Weg zur Arbeit, denn heute endet der Tankrabatt. 2 Monate hatte die Bundesregierung die Steuern auf Benzin und Diesel runtergesetzt. Tanja Wagner berichtet.
2: An den allermeisten Tankstellen dürfte noch der steuervergünstigte Sprit in den Zapfsäulen stecken. Das heißt, die Preise dürften eigentlich nicht so rasch steigen und aufgrund des entspannteren Ölmarktes auch ohne Tankrabatt fairerweise unter 2 Euro bleiben. Das hält der ADAC nach den Erfahrungen aus dem ersten Tankrabatt aber für eher unwahrscheinlich.
1: Nach dem schweren Doppelerdbeben in Venezuela schickt Deutschland weitere Hilfe. Laut Auswärtigem Amt sind bisher 5 Bundeswehrmaschinen mit Material und Personal in die Katastrophenregion geschickt worden. Weitere sollen folgen. Zudem wurde ein vorübergehender Stützpunkt auf der Karibikinsel Aruba eingerichtet. Bislang wurden mehr als 1700 Erdbebentote gezählt. Bei einer Explosion vor einem Wohnhaus in Monaco sind 3 Menschen verletzt worden, 2 davon lebensbedrohlich. Medienberichten zufolge soll einer der reichsten Unternehmer aus der Ukraine unter den Verletzten sein. Ein Verdächtiger ist auf der Flucht. Er soll kurz zuvor einen Rucksack am Tatort abgestellt haben. Monaco und Frankreich fahnden gemeinsam nach ihm. In Bayern startet morgen eine neue Kinderschutz-Hotline. Unter der gebührenfreien Nummer 0800 4x8 004 können sich Kinder und Jugendliche bei Problemen wie Mobbing, Gewalt oder Missbrauch melden. Speziell geschulte Fachkräfte vermitteln sie dann an Jugendämter oder Beratungsstellen weiter. Die Hotline ist montags bis freitags erreichbar.
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3: Und der Radio Tude Verkehrsdienst meldet: Bundesstraße B13, Ingolstadt Richtung München, zwischen der A99 und der Neuherbergstraße, momentan 1 Kilometer Stau.
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3: Geblitzt wird nach wie vor die Putzbrunner Straße in Richtung Stadt einwärts, die Pfeufferstraße in der 30er-Zone und die Aubing-Oststraße auch hier in der 30er-Zone. Den hat Taxifahrer Sigi gemeldet. Vielen Dank. Wenn auch Sie Blitzer melden möchten, dann am besten gleich direkt die Studionummer 089 723 2000 723 2000.
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3: Heute starten wir im Osten mit vielen Wolken und Schauerresten. Sonst kommt die Sonne zum Zuge. Am Nachmittag entstehen örtlich Schauer und Gewitter. Die Temperaturen erreichen Schawül, warme 25 bis 32 Grad. In der Nacht sind weitere Schauer und Gewitter unterwegs. Die Tiefstwerte liegen bei 19 bis 15 Grad und die Welt ist nicht untergegangen. In München, Thalkirchen in Valley Church messen wir derzeit genau 21 Grad. Und zum Abschluss noch die genaue Zeit. Es ist mittlerweile 6:16 Uhr.

0: Servus Fratner, wie geht's dir denn so?
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0: Geschissen, Alter, kennst du denn den Song von Uwe Scheller nicht?
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6 Uhr und mittlerweile 27 Minuten. Das heißt, in ganz genau 3 Minuten ist es 6:30. Und 6:30 schauen wir auch heute am Dienstag, den 30. Juni, wieder ins historische Kalenderblatt. Damit nähern wir uns zwei Persönlichkeiten aus den Medien, und zwar einmal mit J.R. Ewing und mit Peter Alexander. Gegensätzlicher könnte es nicht sein, aber wir tun es trotzdem. Wir sind ja hier bei Radio Today. Wir tun auch heute wieder was gegen die Kreuzworträtselbildung, also bleiben Sie noch dabei, die anderen sind auch nicht besser.

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1: Heute ist Dienstag, der 30. Juni. Sie hören die Radio Today Morgenwelle um genau 6.30 Uhr. Es ist ganz genau 6:30. Der österreichische Sänger und Schauspieler Peter Alexander wurde am 30. Juni im Jahr 1926, also heute auf den Tag genau, vor 100 Jahren in Wien geboren. Er war einer der populärsten deutschsprachigen Unterhaltungskünstler. Alexander begann 1948 seine Schauspielausbildung am renommierten Max-Reinhardt-Seminar in

Wien. In deutschsprachigen Unterhaltungsfilmen erreichte er ein Millionenpublikum. Als Sänger wurde er in der Operettenverfilmung Im Weißen Rössel im Jahr 1960 populär. Mit Schlagern Ich zähle täglich meine Sorgen im Jahr 1959 oder Der letzte Walzer im Jahr 1967 und Die kleine Kneipe aus dem Jahr 1976 platzierte er sich in der deutschen Hitparade. In seiner eigenen Show in den Jahren 1969 bis 1995 im ZDF, die allein in Deutschland bis zu 38 Millionen Zuschauer erreicht hat, begrüßte er auch international Showgrößen. Und mit der zwischen 1978 und 1991 produzierten amerikanischen Fernsehserie Dallas hielt die sogenannte Soap Opera endgültig Einzug ins deutsche Fernsehen. Ursprünglich nur als Miniserie konzipiert, wurde sie zu einer der meistgesehenen TV-Serien überhaupt, mit den höchsten Einschaltquoten in den USA und auch in vielen anderen Ländern. In Deutschland zeigte die ARD Dallas zwischen Juni 1981 und September 1991. Es geht dabei um Intrigen, Verwicklungen und familiäre Dramen in der fiktiven Familie Ewing, einem verzweigten Clan aus mehreren Generationen, der im Ölgeschäft reich und mächtig wurde. Ihr Zuhause ist die repräsentative South Fork Ranch in Dallas, Texas. Die Handlung wird durch eine gewaltige Zahl von Nebenfiguren verkompliziert. Wo Dallas ausgestrahlt wurde, bildete sich eine aktive Fangemeinde, die auch auf Rollen und Spielhandlungen Einfluss nahm, dabei auch die Wiederauferstehung verstorbener bzw. umgekommener Filmfiguren oder den Austausch von Hauptrollen erzwang. Kultstatus erlangte dabei auch Larry Hagman, der mit typischem Texas-Cowboy-Hut und diabolischem Dauergrinsen den erfolgreichen Fiesling J.R. Ewing verkörperte. Der zuletzt gemeldete Blitzer steht in München an der Aubing-Oststraße in der dortigen 30er-Zone. Noch einmal danke an Taxifahrer Sigi. Wenn auch Sie Blitzer melden wollen, dann am besten gleich direkt die Studionummer 089 723 2000 723 2000.

Der frühere Präsident des Landgerichts Traunstein ist auch in zweiter Instanz wegen sexueller Belästigung seiner Sekretärin verurteilt worden. Das Landgericht in München bestätigte den Schuldspruch des Amtsgerichts, verhängte aber anders als die erste Instanz keine Freiheitsstrafe, sondern eine Geldstrafe, wie ein Gerichtssprecher jetzt mitteilte. Demnach soll der frühere Landgerichtspräsident insgesamt 19.200 Euro bezahlen, 120 Tagessätze zu je 160 Euro. 6 Uhr und mittlerweile 39 Minuten, Radio Today, die Morgenwelle.

0: gesagt, ist die Dienstagsausgabe der Radiotour der Morgenwelle, Dienstag, der 30. Juni. Die Zeit mittlerweile 6 Uhr und genau 43 Minuten.
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0: Vor der Ablösung des Bürgergeldes durch die neue Grundsicherung am 1. Juli hat die Bundesarbeitsministerin ein konsequentes Einschreiten gegen den Missbrauch staatlicher Hilfen angekündigt. Gleichzeitig unterstrich die Ministerin in den Kurswechsel hin zum Vermittlungsvorrang. Der Vorrang für Arbeit, wo immer es geht, steht im Mittelpunkt der Umgestaltung der Grundsicherung. Wer arbeiten kann, muss sich um Arbeit bemühen. Ziel sei es, Beschäftigung statt Leistungsbezug zu fördern. Grundsätzlich solle in Zukunft verstärkt auf Verbindlichkeit, Eigenverantwortung und Mitwirkung gesetzt werden. Nach 2 Monaten läuft der Tankrabatt heute aus. Der Preis für Benzin und Diesel dürfte dadurch morgen deutlich ansteigen. Denn für Sprit, der am 1. Juli das Tanklager oder die Raffinerie verlässt, gilt dann wieder die alte, höhere Steuer. Inklusive Mehrwertsteuer macht das 16,7 Cent pro Liter aus. Der Tankstellenverband BFT erwartet, dass sich das an den Zapfsäulen erst morgen Mittag bemerkbar macht. Denn die Preise dürfen nur um 12 Uhr mittags angehoben werden, nicht um Mitternacht, wenn der Steuerrabatt endet.

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0: Das Motiv für die tödlichen Schüsse in einer Jugendeinrichtung in Stade war nach ersten Erkenntnissen vermutlich ein Sorgerechtsstreit. Das sagte die Lüneburger Polizeipräsidentin Katrin Schuol. Der Hauptverdächtige hatte wegen des Sorgerechts seines 3 Monate alten Kindes einen Termin in der Einrichtung. Das Kind und dessen 34 Jahre alte Mutter überlebten die Tat. Nach Angaben der Polizei kamen 6 Erwachsene ums Leben, mehrere weitere Personen wurden zum Teil schwer verletzt. 6 Uhr und genau 55 Minuten. Es ist 5 vor 7.
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0: Heute starten wir im Osten mit vielen Wolken und Schauerresten. Sonst kommt aber die Sonne zum Zuge. Heute Nachmittag entstehen dann örtlich Schauer und Gewitter. Die Temperaturen erreichen Schawül, warme 25 bis 32 Grad. In der Nacht sind dann weitere Schauer und Gewitter unterwegs. Die Tiefstwerte liegen dann bei 19 bis 15 Grad. Und die Welt ist nicht untergegangen. Der zuletzt gemeldete Blitzer steht Aubing-Oststraße in der 30er-Zone. Wenn auch Sie Blitzer melden wollen, dann am besten gleich direkt die Studionummer 089 723 2000.
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0: Und damit ist es ganz genau 7 Uhr und 4 Minuten geworden. Wir messen 21 Grad in München-Thalkirchen. Sie hören die Dienstagsausgabe der Today Morgenwelle.
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1: Ich bin Gregor Jose Moser. Guten Morgen. Bei Spielern wie Fans ist die Enttäuschung groß nach dem WM-Aus der deutschen Fußballnationalmannschaft gegen Paraguay. Mit 3:4 verlor das DFB-Team sein 16. Finale im Elfmeterschießen. Was bedeutet das für die Zukunft von Bundestrainer Nagelsmann? Mehr von Thomas Bremser aus Boston.
2: Nach der ersten Horrorhalbzeit spurtet Julian Nagelsmann in die Kabine, dann sieht er gelb wegen Meckerns, nach dem Spiel sitzt er dann zusammengesackt auf der Bank. Nach der erneuten WM-Blamage macht er aber klar, er will Bundestrainer bleiben. Ob der DFB ihn lässt, das ist eine andere Frage. Rudi Völler und Co. wollen sich in den kommenden Tagen zusammensetzen.
1: Und wir bleiben noch kurz bei der Fußball-WM in Nordamerika. Auch die Niederlande sind aus dem Turnier ausgeschieden. Gegen Marokko verloren sie ebenfalls im Elfmeterschießen mit 2:3. Noch gestern Abend war außerdem Brasilien in das Achtelfinale eingezogen nach einem 2:1 gegen Japan. Nach 2 Monaten läuft heute der sogenannte Tankrabatt aus. Ab morgen wird der Preis für Benzin und Diesel dann vermutlich deutlich steigen, weil dann wieder die alte höhere Steuer gilt. Inklusive Mehrwertsteuer macht das 16,7 Cent pro Liter aus. Weiterhin gilt aber die Regel, dass Tankstellen ihre Preise nur einmal pro Tag um 12 Uhr mittags anheben dürfen. Preissenkungen sind dagegen immer erlaubt. Bundeskanzler Merz hat sich nach den tödlichen Schüssen im niedersächsischen Stade tief betroffen gezeigt. Er sei erschüttert bis ins Mark, schrieb der CDU-Politiker auf X. Bei dem Angriff in einer Jugendhilfeeinrichtung soll ein 45-Jähriger aus dem Raum Hannover 6 Mitarbeitende erschossen haben. Hintergrund ist wohl ein Sorgerechtsstreit. Starkregen, Hagel und Sturmböen. Heftige Gewitter sind am Abend und in der Nacht über den Süden und Osten Bayerns hinweggezogen. Unter anderem in München wurden zahlreiche Straßen, Keller und Tiefgaragen geflutet. Gewitterzellen gab es auch im Raum Rosenheim, Passau und Regensburg. Vollgelaufene Keller und überflutete Unterführungen beschäftigten etwa auch Einsatzkräfte in Schwandorf in der Oberpfalz.
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4: Und der Radio Tour de Verkehrsdienst meldet Autobahn A9 Nürnberg Richtung München zwischen dem Kreuz München Nord und Freimann 2 Kilometer Stau, dann die A94 Passau Richtung München zwischen Forst-Inning und Anzing 1 Kilometer Stau, dann die A96 Lindau Richtung München im Dreieck München Südwest. Hier besteht Gefahr durch Gegenstände auf der Fahrbahn. Es handelt sich um ein Kennzeichen. Dann die A99 zwischen dem Kreuz München West und dem Allacher Dreieck 2 Kilometer Stau, dann im weiteren Verlauf zwischen Freiham Mitte und dem Aubinger Tunnel 1 Kilometer Stau. Dann die B13 Ingolstadt Richtung München. Zwischen der A99 und der Neuherbergstraße staute sich. Dann die B304 Dachau Richtung München. Zwischen Feld-Mochinger Straße und Hanauer Straße. Und dann gibt es noch einen Stau in München am Mittleren Ring. Zwischen der Uppenbornstraße und der Schlüsselbergstraße.
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4: Der Oliver hat angerufen, es gibt einen neuen Blitzer, und zwar in der Ortsdurchfahrt von Fallei bei Miesbach, bei den Miesbäcker, und zwar auf der Kreuzstraße in der 50er-Zone. Danke, Oliver. Dann wird geblitzt die Aubing-Oststraße in der 30er-Zone, die Pfeuferstraße 30er-Zone und die Putzbrunnerstraße stadteinwärts. Und sollte das immer noch nicht alles gewesen sein, dann erreichen Sie uns am besten direkt im Studio unter 089 723 2000 723 2000.
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4: Heute starten wir im Osten mit vielen Wolken und Schauerresten. Sonst kommt die Sonne zum Zuge. Am Nachmittag entstehen örtlich noch einmal Schauer und Gewitter. Die Temperaturen erreichen schwül warme 25 bis 32 Grad. In der Nacht sind weitere Schauer und Gewitter unterwegs. Die Tiefstwerte liegen bei 19 bis 15 Grad. Und die Welt ist nicht untergegangen. In München, Thalkirchen, in Wellitzschörchen messen wir derzeit genau 21 Grad. Und zum Abschluss noch die genaue Zeit. Es ist mittlerweile 7 Uhr und genau 20 Minuten. Das heißt, in ganz genau 10 Minuten ist es 7:30 und um 7:30 startet sie auch wieder die Today Open Line für private Durchsagen unserer Hörer. Wenn Sie da dabei sein wollen, das geht in 10 Minuten über die 089 723 2000 723 2000.

0: Wow, das war fantastisch.
1: Wieso? 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

0: Und dann ist es auch schon wieder soweit, die Today Open Line startet. Das ist der Radio zum Mitreden. Private Kleinanzeigen oder Grüße über die Studiotelefonnummer 089-723-2000. Bitte nur diese eine Nummer wählen, wenn Sie hier mitmischen wollen. 723-2000.
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0: So, dann schauen wir mal, wie wir hier als Ersten begrüßen können. Radio Today, die Open Line. Hallo, guten Morgen.
2: Ja, Peter, einen schönen guten Morgen wünsche ich dir, erster Dirk.
0: Hallo Dirk, grüß dich. Dirk, was liegt an?
2: Du, ich würde mal gerne wieder Grüße rausschicken, und zwar an die üblichen Verdächtigen, den Tobi, den Martin, den Werner, Birgit zum Privatier, und dann grüße ich natürlich ganz herzlich dich und dein Team.
0: Oh, danke sehr, Dirk. Was ist heute geplant bei dir? Erzähl.
2: Ich packe mir jetzt dann zusammen und fahre wieder in die Arbeit.
0: In die Arbeit. Wann ist Schluss? Wann hast du Feierabend?
2: So, 5 Uhr rum. 5 Uhr.
0: Ist da nur Biergarten oder ist dann ist Ruhe?
2: Dann ist erstmal Ruhe, glaube ich.
0: Was sagst du zum Spiel gestern oder beziehungsweise heute früh?
2: Ich habe mir es erspart. Ich bin gestern ins Bett gegangen.
0: Ach so.
2: Und habe mir gedacht, die schaffen das auch ohne uns. Das Ergebnis hat man gesehen, gell?
0: Na gut.
2: Wenn der alte Mann sein Trikot mal nicht anhat. Na, aber es war abzusehen, hätte ich jetzt gesagt. Von daher.
0: Okay.
2: Schade.
0: Dirk, dann wünsche ich dir frohes Schaffen und dann einen geruhsamen Feierabend später um 17 Uhr.
2: Danke.
0: Dann mach's gut, gell? Servus.
2: Bitte, ciao.
0: So, ein freundlicher Gruß gleich zu Beginn der Open Line von Dirk, 089-723-2000. Auch Sie können jemanden grüßen, wenn Sie wollen, oder was anbieten. Schauen wir mal, was der nächste Anrufer bringt. Radio Tudi, hallo, guten Morgen.
3: Ja, guten Morgen, Peter, der Werner.
0: Hallo Werner, grüß dich, was liegt an?
3: Ja, auch Grüße, und zwar danke Dirk für deine Grüße an dich zurück. Tobi, Martin, natürlich euer tolles Team. Ich wünsche allen einen

0: angenehmen und etwas kühleren Arbeitstag.
1: Ja, wunderbar. Was ist bei dir heute geplant, Werner?
0: Ich muss nachher zum Arzt noch Medikamente holen und dann relaxen.
1: Ah ja, gut. Naja, das ist ja überschaubar dann, gell?
0: Ja.
1: Gut, dann grüße ich dich auch sakrisch zurück, Werner. Dann bleib weiterhin dabei, gell?
0: Ja, auf jeden Fall.
1: Ne? Ja, mach's gut dann.
0: Ja,
1: servus.
0: Okay, danke. Ja, ciao.
1: So, eine Grußrunde von Dirk, eine Grußrunde von Werner. Schauen wir mal, was der dritte Anrufer bringt. 089 723 2000, die Telefonnummer hier von uns, von Radio Today, wenn Sie hier noch auftreten möchten in der Open Line. Wir sind in der Morgenwellen-Ausgabe, in der 7.30 Uhr-Ausgabe. Es gibt auch heute am Dienstag noch zwei weitere Open Lines. Heute Nachmittag bei Super Finke in den Quick Times, die Nachmittagsausgabe um 16.30 Uhr. Und eine Abendausgabe gibt es heute auch, die ist dann um 19.30 Uhr. So. Letzter Aufruf, wer jetzt hier noch mitmischen will, bitte jetzt zügig anrufen. Ansonsten steigen wir wieder ein ins Musikprogramm. 089 723 2000, die Nummer.

Wer in Deutschland per Haftbefehl gesucht wird, kann trotzdem Bürgergeld oder andere staatliche Sozialleistungen beziehen. Während Polizei und Justiz nach den Personen fahnden, werden Leistungen weiterbezahlt, wenn die Kontonummer bekannt ist. Grund: Jobcenter und Strafverfolgungsbehörden tauschen ihre Daten bislang nicht automatisch aus. Allein in Nordrhein-Westfalen sind derzeit rund 27.800 Haftbefehle offen. Spitzenpolitiker in NRW fordern nun ein Ende dieser Praxis, wie der Kölner Stadtanzeiger berichtet.

0: Angesagt ist die Dienstagsausgabe der Radio Tour der Morgenwelle, Dienstag, der 30. Juni. Die Zeit mittlerweile 7 Uhr und genau 42 Minuten.
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0: Vor der Ablösung des Bürgergeldes durch die neue Grundsicherung am 1. Juli hat die Bundesarbeitsministerin ein konsequentes Einschreiten gegen den Missbrauch staatlicher Hilfen angekündigt. Gleichzeitig unterstrich die Ministerin den Kurswechsel hin zum Vermittlungsvorrang. Der Vorrang für Arbeit, wo immer es geht, steht im Mittelpunkt der Umgestaltung der Grundsicherung. Wer arbeiten kann, muss sich um Arbeit bemühen. Ziel sei es, Beschäftigung statt Leistungsbezug zu fördern. Grundsätzlich solle in Zukunft verstärkt auf Verbindlichkeit, Eigenverantwortung und Mitwirkung gesetzt werden. Nach 2 Monaten läuft der Tankrabatt heute aus. Der Preis für Benzin und Diesel dürfte dadurch morgen deutlich ansteigen. Denn für Sprit, der am 1. Juli das Tanklager oder die Raffinerie verlässt, gilt dann wieder der alte höhere Steuersatz. Inklusive Mehrwertsteuer macht das 16,7 Cent pro Liter aus. Der Tankstellenverband BFT erwartet, dass sich das an den Zapfsäulen erst morgen Mittag bemerkbar macht. Denn die Preise dürfen nur um 12 Uhr mittags angehoben werden und nicht um Mitternacht, wenn der Steuerrabatt endet.

Das Bundeswirtschaftsministerium hat grünes Licht gegeben für die Übernahme von Europas größten Elektronikfachhändler Mediamarkt Saturn, und zwar durch einen chinesischen Konzern, allerdings nur unter strengen Auflagen. Die Auflagen sollen demnach gewährleisten, dass die personenbezogenen Daten der Kunden in Deutschland weiterhin geschützt bleiben. Zudem räumten sie der Bundesregierung starke Überwachungs- und Kontrollrechte ein und ermöglichten ihr, die Genehmigung im Fall von Verstößen zu widerrufen. 7 Uhr und genau 54 Minuten. 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
3: Es ist ganz genau 8 Uhr und eine Minute geworden. Wir messen 21 Grad in München-Thalkirchen. 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
1: Ich bin Gregor Jose Moser. Guten Morgen. Die Fußball-Weltmeisterschaft der Männer ist für die deutsche Nationalmannschaft zu Ende. Gegen Außenseiter Paraguay hat das DFB-Team das 16. Finale 3:4 im Elfmeterschießen verloren. Bundestrainer Nagelsmann betonte kurz nach dem Spiel, dass er gerne als Coach weitermachen würde.
2: Ich stehe zur Verfügung, wenn der DFB das möchte, dann mache ich die EM28 und wenn nicht, dann müssen sie es mir sagen.
1: Vorhin sind außerdem noch die Niederlande ausgeschieden mit 2:3 im Elfmeterschießen gegen Marokko. Nach der Gewalttat in einer Jugendhilfeeinrichtung im niedersächsischen Stade hat Bundeskanzler Merz sein Mitgefühl ausgedrückt. Ein 45-jähriger Deutscher mit türkischen Wurzeln hatte gestern 4 Frauen und 2 Männer in der Einrichtung erschossen. Katrin Müller berichtet.
3: Viele Menschen, die helfen und schützen wollten, hätten ihr Leben verloren oder seien verletzt worden, schrieb Kanzler Merz. Sein Mitgefühl gelte den Opfern und ihren Angehörigen. Bei den Todesopfern handelt es sich laut Polizei um Mitarbeiterinnen und Mitarbeiter der Jugendhilfeeinrichtung. Hintergrund der Tat ist vermutlich ein Sorgerechtsstreit.
1: Um Autofahrer zu entlasten, hatte die Bundesregierung ja den Tankrabatt eingeführt. Nach 2 Monaten läuft dieser heute wieder aus. Damit dürften die Preise für Benzin und Diesel ab morgen Mittag steigen. Mecklenburg-Vorpommerns Ministerpräsidentin Schwesig von der SPD hat sich im Gespräch mit den Funke-Medien dafür ausgesprochen, Höchstpreise für Benzin und Diesel einzuführen, nach Vorbild Luxemburgs. Aus dem Bürgergeld wird morgen die Grundsicherung. Bundesarbeitsministerin Baas hat die Reform in der neuen Osnabrücker Zeitung verteidigt. Wer Hilfe braucht, werde sie auch weiter bekommen. Aber, so die SPD-Politikerin, wer arbeiten kann, müsse sich auch darum bemühen. Ärger mit Eltern oder Freunden, Stress in der Schule, Mobbing oder Gewalt. Für Kinder und Jugendliche in Not gibt es in Bayern ein neues Hilfsangebot, eine neue Kinderschutz-Hotline. Unter der gebührenfreien Nummer 0800 4x die 8 004 können sich Kinder und Jugendliche ab morgen melden. Speziell geschulte Fachkräfte vermitteln sie dann an Jugendämter oder Beratungsstellen weiter.
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4: Unser Radio Tude Verkehrsdienst meldet Autobahn A9 Nürnberg Richtung München zwischen Garching Süd und Freimann 4 Kilometer Stau, dann die A94 Passau Richtung München zwischen Hohenlinden und Markt Schwaben 5 Kilometer Stau, dann im weiteren Verlauf zwischen Riem und Steinhausen 4 Kilometer Stau, die A99 zwischen dem Dreieckfeld Moching und dem Alacher Dreieck, hier ist der linke Fahrstreifen blockiert nach einem Unfall, momentan 3 Kilometer Stau, A99 zwischen dem Kreuz München West und dem Alacher Dreieck 2 Kilometer der Stau und weiter im Verlauf zwischen dem Dreieck München Südwest und dem Aubinger Tunnel 2 Kilometer Stau. A995 zwischen Giesing und Taufkirchen West 2 Kilometer. Die B304 Dachau Richtung München zwischen München und Hanauer Straße 1 Kilometer. Dann noch einmal die B304, jetzt aber Wasserburg am Inn Richtung München zwischen Eigenhausstraße und Leuchtenbergring 1 Kilometer Stau. B471 Fürstenfeldbruck Richtung Oberschleißheim zwischen Dachau und Oberschleißheim 2 Kilometer Stau. A995 Kreuz München Süd Richtung Chiemgau Straße zwischen Unterhaching Nord und dem Mittleren Ring 2 Kilometer Stau. Und dann gibt es noch zweimal Stau am Mittleren Ring in München zwischen Ramersdorf und der Schlüsselbergstraße und zwischen dem Trappentreutunnel und der Arnulfstraße.
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4: Es gibt neue Blitzer. Karl-Heinz hat angerufen, er meldet in München, die Eversbusch-Straße wird geblitzt. Eversbusch-Straße stadteinwärts. Dann in Wolfratshausen die Sauerlacher Straße Richtung Bahnhof, den hat Oliver gemeldet. Dann in der Ortsdurchfahrt Sauerlach die Hofoldinger Straße, danke an Oliver und Peter. Dann die Ortsdurchfahrt Wallei bei Miesbach auf der Kreuzstraße in der 50er-Zone, die Aubing-Oststraße in der 30er-Zone, die Ortsdurchfahrt Hohenkammer beim Discounter, die Pfeufferstraße in München in der 30er-Zone und die Putzbrunner Straße in Richtung Stadt einwärts. Und sollte das immer noch nicht alles gewesen sein, dann am besten gleich direkt die Studionummer 089 723 2000 723 2000.
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4: Heute starten wir im Osten mit vielen Wolken und Schauerresten. Sonst kommt die Sonne zum Zuge. Am Nachmittag entstehen dann örtlich Schauer und Gewitter. Die Temperaturen erreichen Schawül, warme 25 bis 32 Grad. In der Nacht sind dann noch weitere Schauer und Gewitter unterwegs. Die Tiefstwerte liegen bei 19 bis 15 Grad. Und die Welt ist nicht untergegangen. In München, Thalkirchen, in Wellichurchen messen wir derzeit genau 22 Grad. Und zum Abschluss noch die genaue Zeit. Es ist mittlerweile 8 Uhr und 18 Minuten.
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Es ist ganz genau 8.30 Uhr geworden, ganz genau 8:30 Uhr. 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Die Entwicklung am bayerischen Arbeitsmarkt für den Monat Juni verspricht nach Auffassung von Experten wenig Bewegung. Die Arbeitslosenquote, die im Mai bei 4,0% lag, dürfte sich kaum verändert haben, wenn die Regionaldirektion der Bundesagentur für Arbeit heute ihre Juni-Statistik vorlegt. Saisonal bedingt könnte sich die Zahl der Arbeitslosen allerdings zum Ende der Frühjahrsbelebung leicht verringert haben. Im Mai waren im Freistaat knapp 314.000 Personen arbeitslos gemeldet. Und das Bundesamt für Verfassungsschutz stellt heute in Berlin seinen Jahresbericht für 2025 vor. Die jüngst veröffentlichten Zahlen zur politisch motivierten Kriminalität, mehrere links motivierte Brandanschläge auf die Stromversorgung und die Berichte aus den Bundesländern lassen vermuten, dass der Präsident des Inlandsnachrichtendienstes Sinan Seelen gleich über mehrere besorgniserregende Entwicklungen berichten wird. Mit einem Anstieg um rund 2% auf knapp 86.000 Delikte erreichte die politisch motivierte Kriminalität im vergangenen Jahr einen neuen Höchststand. Geblitzt wird auf der Eversbusch-Straße in München in Richtung Stadt einwärts. Und wenn Sie weitere Blitze melden möchten, dann am besten gleich direkt die Studionummer 089 723 2000.

Ärger mit Eltern oder Freunden, Stress in der Schule, Mobbing oder gar Gewalt oder Missbrauch. Für Kinder und Jugendliche in Not gibt es in Bayern künftig ein weiteres Hilfsangebot, eine neue Kinderschutz-Hotline unter der gebührenfreien Nummer 0800 88 88 004 können sich Kinder und Jugendliche melden und erreichen dort speziell geschulte Fachkräfte, die sie an Jugendämter oder an Beratungsstellen weiter vermitteln können. 8 Uhr und genau 38 Minuten Radio Today, die Morgenwelle.

0: angesagt ist die Dienstagsausgabe der Today Morgenwelle, Dienstag, der 30. Juni, die Zeit mittlerweile 8 Uhr und genau 46 Minuten.
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0: Vor der Ablösung des Bürgergeldes durch die neue Grundsicherung am 1. Juli hat die Bundesarbeitsministerin ein konsequentes Einschreiten gegen den Missbrauch staatlicher Hilfen angekündigt. Gleichzeitig unterstrich die Ministerin den Kurswechsel hin zum Vermittlungsvorrang. Der Vorrang für Arbeit, wo immer es geht, steht im Mittelpunkt der Umgestaltung der Grundsicherung. Wer arbeiten kann, muss sich um Arbeit bemühen. Ziel sei es, Beschäftigung statt Leistungsbezug zu fördern. Grundsätzlich solle in Zukunft verstärkt auf Verbindlichkeit, Eigenverantwortung und Mitwirkung gesetzt werden. Nach 2 Monaten läuft der Tankrabatt heute aus. Der Preis für Benzin und Diesel dürfte dadurch morgen deutlich ansteigen. Denn für Sprit, der am 1. Juli das Tanklager oder die Raffinerie verlässt, gilt dann wieder die alte höhere Steuer. Inklusive Mehrwertsteuer macht das 16,7 Cent pro Liter aus. Der Tankstellenverband BFT erwartet, dass sich das an den Zapfsäulen erst morgen Mittag bemerkbar macht. Denn die Preise dürfen nur um 12 Uhr mittags angehoben werden, nicht um Mittag. Nacht, wenn der Steuerrabatt endet.

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0: auch am fünften Tag nach der verheerenden Erdbeben mit offiziell über 1700 Toten in Venezuela geben die Rettungskräfte nicht auf. Doch unter den Angehörigen der Opfer wächst die Verzweiflung, da sie befürchten, nicht einmal die Leichen ihrer Angehörigen zurückzubekommen. Nach einer Modellrechnung dürften zehntausende Menschen ums Leben gekommen sein. Erschwert werden die Sucharbeiten durch zahlreiche Nachbeben. Geblitzt wird in Wolfratshausen die Sauerlacher Straße Richtung Bahnhof. Wenn auch Sie Blitzer melden wollen, dann am besten die Studionummer 089 723 2000.
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Geblitzt wird die Putzbrunner Straße in Richtung Stadt einwärts, die Pfeuferstraße in der 30er-Zone, die Ortsdurchfahrt Hohenkammer beim Discounter, dann die Aubing-Oststraße in der 30er-Zone, in der Ortsdurchfahrt Wallei bei Miesbach in der Kreuzstraße in der 50er-Zone, die Ortsdurchfahrt Sauerlach, die Hofoldinger Straße, dann in Wolfratshausen die Sauerlacher Straße Richtung Bahnhof und die Eversbusstraße in München Stadt einwärts. Und für weitere Blitzer am besten direkt die Studionummer 089 723 2000.

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3: Es ist ganz genau 9 Uhr und eine Minute geworden. Wir messen 22 Grad in München-Thalkirchen. 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
1: Ich bin Gregor Jose Moser. Guten Morgen. Die Enttäuschung ist groß nach dem WM-Aus der deutschen Fußballnationalmannschaft gegen Paraguay. Mit 3:4 verlor das DFB-Team sein 16. Finale im Elfmeterschießen. Doch was bedeutet das für die Zukunft von Bundestrainer Nagelsmann? Dazu Thomas Bremser aus Boston.
2: Nach der ersten Horrorhalbzeit spurtet Julian Nagelsmann in die Kabine, dann sieht er gelb wegen Meckerns, nach dem Spiel sitzt er dann zusammengesackt auf der Bank. Nach der erneuten WM-Blamage macht er aber klar, er will Bundestrainer bleiben. Ob der DFB ihn lässt, das ist eine andere Frage. Rudi Völler und Co. wollen sich in den kommenden Tagen zusammensetzen.
1: Rund 5,5 Millionen Menschen in Deutschland beziehen Bürgergeld. Auf sie kommen jetzt einige Änderungen zu, denn ab morgen heißt es nicht mehr Bürgergeld, sondern Grundsicherung für Arbeitssuchende. Mit der Reform will die Bundesregierung mehr Menschen in Arbeit bringen. Wirken Bezieher nicht mit, kann die Leistung gekürzt oder im Extremfall ganz gestrichen werden. Nach 2 Monaten läuft heute der sogenannte Tankrabatt aus. Ab morgen wird der Preis für Benzin und Diesel dann vermutlich deutlich steigen, weil dann wieder die alte höhere Steuer gilt. Inklusive Mehrwertsteuer macht das 16,7 Cent pro Liter aus. Weiterhin gilt aber die Regel, dass Tankstellen ihre Preise nur einmal pro Tag um 12 Uhr mittags anheben dürfen. Preissenkungen sind dagegen immer erlaubt. Starkregen, Hagel und Sturmböen. Heftige Gewitter sind am Abend und in der Nacht über den Süden und Osten Bayerns hinweggezogen. Unter anderem in München wurden zahlreiche Straßen, Keller und Tiefgaragen geflutet. Gewitterzellen gab es unter anderem auch im Raum Rosenheim, Passau und Regensburg. Trotz der neuen militärischen Eskalation in der Straße von Hormus könnte es heute zwischen den USA und dem Iran wieder Gespräche geben. Nach Angaben von US-Präsident Trump sollen sie in Katar stattfinden. Der Iran bestätigte das nicht. Die beiden Länder hatten sich zuletzt wieder gegenseitig angegriffen, trotz der Waffenruhe, die Teil des Rahmenabkommens ist.
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3: Und der Radio-Today-Verkehrsdienst meldet Autobahn A9, Nürnberg Richtung München, zwischen dem Kreuz München Nord und Frankfurter Ring 4 Kilometer Stau. A94 Passau Richtung München, zwischen Dagelfing und Steinhausen 2 Kilometer Stau. A96 Lindau Richtung München, zwischen Blumenau und Sendling 1 Kilometer Stau. A99 zwischen Ludwigsfeld und dem Dreieck Allach, hier ist der linke Fahrstreifen blockiert nach einem Unfall, 4 Kilometer Stau. A99 zwischen dem Dreieck München Südwest und dem Aubinger Tunnel, 3 Kilometer Stau. A995 zwischen Giesing und Taufkirchen West 2 Kilometer Stau. B13 Giesing Richtung Chiemgaustraße zwischen Giesing und dem Mittleren Ring 1 Kilometer Stau. Dann die B13 Ingolstadt Richtung München zwischen bei der Neuherbergstraße 1 Kilometer Stau. Dann die B304 Wasserburg am Inn Richtung München zwischen der Bertschstraße und dem Leuchtenbergring 1 Kilometer Stau. Dann noch die B471 zwischen Dachau und Oberschleißheim 2 Kilometer und 3 Staus am Mittleren Ring hier in München zwischen Ramersdorf und der Schlüsselbergstraße, zwischen Schwabing und dem Biedersteiner Tunnel und zwischen der Arnoldstraße und der Dachauer Straße.
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3: Neu hinzugemeldet von Kilian, die Franz-Fackler-Straße Richtung Feld-Moching wird geblitzt, danke Kilian. Dann die Eversbusch-Straße in München, Stadt einwärts. In Wolfratshausen die Sauerlacher-Straße Richtung Bahnhof. Die Ortsdurchfahrt Sauerlach auf der Hofoldinger-Straße. Die Ortsdurchfahrt Wallei bei Miesbach auf der Kreuzstraße in der 50er-Zone. Die Ortsdurchfahrt Hohenkammer beim Discounter. Und die Putzbrunner-Straße in Richtung Stadt einwärts. Und wenn noch einer fehlt, dann am besten gleich direkt die Studionummer 089 723 2000.
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3: Heute starten wir im Osten mit vielen Wolken und Schauerresten, sonst kommt die Sonne zum Zuge. Am Nachmittag entstehen doch einmal örtlich Schauer und Gewitter. Die Temperaturen erreichen schwül, warme 25 bis 32 Grad. In der Nacht sind dann weitere Schauer und Gewitter unterwegs. Die Tiefstwerte liegen dann bei 19 bis 15 Grad. Und die Welt ist nicht untergegangen. In München, Thalkirchen, in Valley Churchen messen wir derzeit ganz genau 23 Grad. Und zum Abschluss noch die genaue Zeit. Es ist mittlerweile 9 Uhr und 18 Minuten.

0: ist jetzt 9:21 Uhr. Das heißt, in ganz genau 9 Minuten ist es 9:30 Uhr. Und 9:30 Uhr startet ja heute wieder die Today Hitline, wie immer in der letzten halben Stunde der Morgenwelle. Bis 10 Uhr heißt es dann wieder, Sie wünschen's, wir spielen's. Die Musikwünsche bei Radio Today. Eine aktuelle kleine Umfrage ist natürlich heute auch wieder mit dabei. Das Ganze wieder ab 9:30 Uhr über die Studionummer 089 723 2000.
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1: Und in der jetzt beginnenden letzten halben Stunde der Morgenwelle heißt es wieder, Sie wünschen's, wir spielen's. Die Today Headline startet bis um 10 Uhr. Nun ist es also vorbei für Deutschland. Wir würden heute von Ihnen in der kleinen Umfrage, die es ja immer gibt bei uns bei der Today Headline, einfach zwei Fragen diesmal stellen, weil wir ja hier bei Radio Today sind. Also wir würden heute ganz gerne von Ihnen wissen, haben Sie das Spiel heute früh, es ging ja immerhin bis 1:30, also bis 1.30 Uhr, haben Sie das Spiel vielleicht wirklich gesehen, erstens? Und zweitens, ist für Sie jetzt die WM zu Ende, also schauen Sie noch weiterhin die WM an oder jetzt nicht mehr? Auch das würde uns jetzt interessieren. Wie ist da Ihre ganz persönliche Einstellung? Sagen Sie uns das bitte zusammen jetzt mit dem ersten Musikwunsch anrufen unter der 089 und dann die 723 2000. Bitte nur diese eine Nummer wählen. Jetzt anrufen unter 089 723 2000. 723 2000.

0: 0817 23 2000 begrüße ich jetzt den Frank. Frank, grüß dich, hallo.
1: Grüß dich auch und gut zu schaffen.
0: Wunderbar. Frank, die zwei Fragen heute an dich. Hast du das Spiel gesehen?
1: Nein, ich habe geschlafen.
0: Du hast geschlafen. Okay, zwei Punkte für Ehrlichkeit. Wann, wie schaut's aus? Schaust du es noch weiterhin WM oder
1: ja,
0: ist die Sache
1: Abend
0: für dich beendet?
1: Ja, heute Abend geht's ja um 19 Uhr weiter mit der Elfenbeinküste.
0: Aha, also schaust du trotzdem noch weiterhin?
1: Ja, aber nur die Nachtspiele nicht.
0: Aha, okay. Frank, dann hast du auch einen Musikwunsch. Was darf's sein?
1: Von Van Halen Jump.
0: Mhm.
1: Und ich bin mal gespannt, wer neuer Bundestrainer wird.
0: Okay, dann lassen wir uns überraschen, Frank.
1: Mach's gut, kann auch bei mich anrufen.
0: Bis dann, gell, servus. Also für den Frank jetzt Van Halen und Jump und für den nächsten Klassiker, für den nächsten Musikwunsch kann man hier schon wieder anrufen auf der Studiotelefonnummer 089 7 23 2000. Sie wünschen es, wir spielen es auch heute am Dienstag wieder bis 10 Uhr. Nur diese eine Nummer wählen, 7 23 2000.

0: Und jetzt begrüße ich den Bodo in der Leitung. Bodo, grüß dich, hallo.
1: Ja, hallo, grüß dich.
0: Servus, Bodo. Natürlich auch dich auch die beiden Fragen. Hast du das Spiel heute früh bis um 1:30 angeschaut? Wie schaut's da aus?
1: Nein, habe ich nicht angesehen.
0: Okay, 2 Punkte auch für Ehrlichkeit.
1: Nee.
0: Dann, wie schaut's bei der Hauptdie aus? Schaust du es jetzt noch weiter an oder ist das Thema für dich erledigt?
1: Das Thema ist für mich erledigt. Ich habe es auch vorher nicht angesehen, muss ich sagen, weil ich finde die Gehälter von 20 Millionen Euro pro Jahr völlig ungerechtfertigt für Fußballspieler, die dieses gezeigt haben, es noch nicht mal richtig können.
0: Okay, harte Worte von Bodo, warum nicht? Du hast auch einen Musikwunsch, was darf es sein für dich?
1: Ja, ich hätte gern von Bonnie M. Mar Baker gehört.
0: Wunderbar, dann passt es ja. Bodo, dann danke ich dir für deinen Anruf, für deine Meinung und vielleicht bis zum nächsten Mal, gell?
1: Ja, danke.
0: Bis dann, servus. Für den Bodo, also jetzt Bonnie M. und für den nächsten Klassiker kann man hier schon wieder durchklingeln auf der Studiotelefonnummer 089 723 2000. Sie wünschen's, wir spielen's, bitte nur diese eine Nummer wählen, 089 723 2000.
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9 Uhr und mittlerweile genau 45 Minuten. Das war die erste Halbzeit. Wir steigen jetzt ein in die zweite Halbzeit. Die WM für Deutschland ist also vorbei. Heute die zwei Fragen an unsere Hörer. Haben Sie das Spiel heute früh FNBL gesehen? Bis um 1.30 Uhr. Wenn man bedenkt, die Stimme aus Sendling steht zwei Stunden später dann schon wieder auf für die Morgenwelle. Und schauen Sie auch weiterhin jetzt noch Fußball, also WM-Fußball, oder ist das Thema jetzt für Sie abgehakt? Das sagen Sie uns bitte und zusammen mit dem nächsten Musikwunsch bitte jetzt anrufen unter der Studiotelefonnummer 089 723 2000.

0: auf der 723-2000 begrüße ich jetzt den Tom. Tom, grüß dich, hallo.
1: Hallo, servus, bitte.
0: Tom, natürlich jetzt auch an dich die Frage. Hast du es gesehen bis halb zwei heute früh?
1: Ja, bis zur letzten Sekunde.
0: Bis zur letzten Das, naja, irgendwie konnte man nicht anders, gell?
1: Das ging nicht. Krimi, hochfrei.
0: Mhm. Ja, okay. Tom, und wie schaut es jetzt weiterhin für dich aus? Schaust du noch weiterhin WM oder ist das Thema abgehakt für dich?
1: Ja, natürlich. Ich schaue schon weiter, aber natürlich nicht mehr mit dem Herzen dabei. Ja, rein sportlich jetzt.
0: Rein sportlich. Naja, okay, passt ja. Tom, was hast du der Musik ausgesucht?
1: Ja, lieber Peter, von... Was war das? Take the Long von Supertramp.
0: Supertramp, Take the Long Way Home, genau. So. Tom, dann genieß deinen Musikwunsch und vielleicht rufst du wieder mal an bei uns.
1: Sehr gerne, bitte.
0: Ja, bis dann. Servus. Okay. Für den Tom, also jetzt Supertramp für den nächsten Klassiker, kann man schon wieder anrufen. 089-723-2000. Sie wünschen's, wir spielen's. Auch heute am Dienstag wieder bis 10 Uhr. 723-2000.

0: 9 Uhr und mittlerweile 53 Minuten und jetzt begrüße ich den Herbert in der Leitung. Herbert,
1: einen
0: grüß
1: wunderschönen
0: dich, hallo.
1: Guten Morgen.
0: Den wünsche ich dir auch. Einen wunderschönen guten Morgen, Herbert. Hast du das Spiel heute früh gesehen?
1: Nein, da war mir mein Schlaf wichtiger.
0: Okay.
1: Ich kicke bis um 1 oder 2:30.
0: Bis um 1:30 hat es gedauert, ja.
1: Na, wirklich nicht.
0: Aha, naja, warum nicht? Herbert, dann hast du jetzt die zweite Frage noch und zwar, wie schaut es bei dir aus? Schaust du WMS doch noch weiterhin?
1: Ich werde weiterhin anschauen, das Ganze. Aha. Aber nicht mehr so komische Spiele, die um 3 Uhr in der Früh stattfinden oder um 5 Uhr in der Früh.
0: Das dann nicht.
1: Die Fußballzeit, 9 Uhr oder 10 Uhr, aber mehr nicht.
0: Okay, 2 Punkte.
1: Es spielt auch keine Rolle, wer da kickt und so weiter.
0: Ja, 2 Punkte für Ehrlichkeit, Herbert. Was ist dein Musikwunsch?
1: Das kann man sagen zur deutschen Mannschaft. Die suchen immer was Besonderes. Das Land of Fantasy.
0: Genau. Du, dann mach's gut. Herbert, dann haben wir alles abgearbeitet. Wir hören uns wieder. Bis dann, gell? Servus.
1: Tschüss denn. Ciao.
0: Und eine letzte Runde geht noch in der Tude Hitline. Ein letzter Musikwunsch. Jetzt dafür anrufen 089 723 2000. 723 2000.

Herbert ausgesucht, Earth, Wind and Flames. Schon 9 Uhr und genau 58 Minuten. Das heißt, fast wieder 4 Stunden Morgenwelle in der Dienstagsausgabe. Jetzt gleich im Anschluss an die Morgenwelle geht es natürlich weiter. Und zwar mit der Dienstagsausgabe des Hitradios und mit der Laura. In diesem Sinn, machen Sie es gut, schauen, servus, sagt wie immer die Stimme aus Sendling.

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2: Ja, es ist genau 10.02 Uhr. Ihr hört Radio Today und weiter geht's mit mir, mit der Laura am Mikro für euch und dem Hit Radio. Viel Spaß.
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1: Ich bin Gregor Jose Moser. Hitzewellen werden wegen des Klimawandels immer häufiger. Angesichts dessen bräuchte es eigentlich mehr Kühlungsanlagen, aber nur 4,3% der neu gebauten Wohngebäude sind mit Klimaanlagen ausgestattet, wie das Statistische Bundesamt mitgeteilt hat. Immerhin, damit hat sich der Anteil innerhalb von 10 Jahren verdoppelt, aber eben auf geringem Niveau. Millionen Menschen haben das WM-Aus der deutschen Fußballnationalmannschaft im ZDF verfolgt, trotz der späten Anstoßzeit von 22.30 Uhr. Im Schnitt waren es gut 17,5 Millionen Zuschauer. Das ist allerdings die geringste Zahl aller 4 WM-Spiele Deutschlands. An der Spitze steht das 7:1 gegen Curaçao mit rund 23,4 Millionen Zuschauern. Für Magenta TV, das parallel alle Spiele überträgt, gibt es keine veröffentlichten Einschaltquoten. Nach der Gewalttat in einer Jugendhilfeeinrichtung im niedersächsischen Stade hat Bundeskanzler Merz sein Mitgefühl ausgedrückt. Ein 45-jähriger Deutscher mit türkischen Wurzeln hatte gestern 4 Frauen und 2 Männer in der Einrichtung erschossen. Katrin Müller berichtet.
2: Viele Menschen, die helfen und schützen wollten, hätten ihr Leben verloren oder seien verletzt worden, schrieb Kanzler Merz. Sein Mitgefühl gelte den Opfern und ihren Angehörigen. Bei den Todesopfern handelt es sich laut Polizei um Mitarbeiterinnen und Mitarbeiter der Jugendhilfeeinrichtung. Hintergrund der Tat ist vermutlich ein Sorgerechtsstreit.
1: Um Autofahrer zu entlasten, hatte die Bundesregierung ja den Tankrabatt eingeführt. Nach 2 Monaten läuft dieser heute wieder aus. Damit dürften die Preise für Benzin und Diesel ab morgen Mittag wieder steigen. Mecklenburg-Vorpommerns Ministerpräsidentin Schwesig von der SPD hat sich im Gespräch mit den Funke-Medien dafür ausgesprochen, Höchstpreise für Benzin und Diesel einzuführen, nach Vorbild Luxemburgs. Ärger mit Eltern oder Freunden, Stress in der Schule, Mobbing oder Gewalt. Für Kinder und Jugendliche in Not gibt es in Bayern ein neues Hilfsangebot, eine neue Kinderschutz-Hotline. Unter der gebührenfreien Nummer 0800 4x8 004 können sich Kinder und Jugendliche ab morgen melden.
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3: Der Radio Today Verkehrsdienst meldet. Und jetzt spitzt die Lausche, denn die Liste ist sehr, sehr lang. Auf der A9 München Richtung Nürnberg zwischen Eichfeld und Pfaffenhofen. Hier ist der Standstreifen gesperrt. Auf der A96 München Südwest Richtung München Nord. Stau. Auf der A99 München Südwest Richtung München Nord zwischen Dreieck München Südwest und Tunnel Aubing 3 Kilometer Stau. Auf der A995 München Richtung Kreuz München Süd zwischen Giesing und Taufkirchen West 1 Kilometer Stau. Auf der B2 Augsburg Richtung München zwischen Freiham Mitte und Hans-Steinkohl-Straße Stau. B11 München Richtung Wolfratshausen zwischen Pater Augustin-Rösch-Straße und Höllriegelskreuz Stau. B13 Ingolstadt Richtung München zwischen A99 Neuherberg und Neuherberger Straße ebenso Stau auf der B304. Wasserburg am Inn Richtung München zwischen Thomannweg und Leuchtenbergring und Dachau Richtung München zwischen Feldmochinger Straße und Hanauer Straße ebenso Stau. Mittlerer Ring zwischen Richard-Strauss-Tunnel und Dietl-Linden-Straße 3 Kilometer Stau. Zwischen Innsbrucker Ringtunnel und Schlüsselbergstraße ebenso Stau. Zwischen Schwabing und Biedersteiner Tunnel 1 Kilometer Stau. Und last but not least zwischen Tübinger Straße und Landshuter Allee-Tunnel 2 Kilometer Stau. Das war allerhand. Ich wünsche euch trotzdem eine gute und vor allen Dingen eine sichere Fahrt.
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3: Geblitzt wird immerhin nur halb so viel, und zwar auf der Putzbrunner Straße einwärts. In der Ortsdurchfahrt Hohenkammer beim Discounter, Ortsdurchfahrt Valley bei Miesbach in der Kreuzstraße in der 50er-Zone, dann in der Ortsdurchfahrt Sauerlach in der Hofoldinger Straße, in Wolfratshausen in der Sauerlacher Straße Richtung Bahnhof, in der Eversbusch-Straße einwärts und in der Franz-Fackler-Straße Richtung Feld-Moching. Wenn ihr weitere Blitzer seht, meldet sie uns bitte gerne unter 723-2000.
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3: Heute starten wir im Osten mit vielen Wolken und Schauerresten. Sonst kommt die Sonne zum Zuge. Am Nachmittag entstehen örtlich Schauer und Gewitter. Die Temperaturen erreichen schwülwarme 25 bis 32 Grad. In der Nacht sind weitere Schauer und Gewitter unterwegs. Die Tiefstwerte liegen bei 19 bis 15 Grad. Die Temperatur in Münchentalkirchen beträgt aktuell 25 Grad und es ist 10.17 Uhr.
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1: Ein Mann sitzt mit seinem Wagen auf einer Staatsstraße zum Überholen an. Es kommt zum Zusammenstoß. Mehr dazu gleich.
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Es ist 10.27 Uhr. Ihr hört Radio Today. Eine 15-Jährige ist beim Zusammenstoß eines Autos mit einem sogenannten Mikrocar in der Oberpfalz schwer verletzt worden. Die Jugendliche wollte mit dem maximal 45 km/h schnellen Fahrzeug bei Furt im Wald nach links abbiegen, als

Nun zum genauen Ablauf des Unfalls. Ganz frisch reingekommen, zwei Blitzer für euch, und zwar einmal in der Bayou-Warenstraße, Höhe des Supermarktes, und in der Wasserburger Landstraße, Höhe des Hotels. Danke, lieber Lazar. Wenn ihr auch Blitzer melden wollt, ruft gerne durch unter 723 2000.

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1: Der Radio Today Verkehrsdienst meldet auf der A99 München Nord Richtung München Südwest zwischen Dreieckfeld Moching und Ludwigsfeld. Hier ist der mittlere Fahrstreifen blockiert. Dann zwischen Tunnel Aubing und Germering Nord 2 Kilometer Stau. A995 München Richtung Kreuz München Süd zwischen Giesing und Taufkirchen West 1 Kilometer Stau. Mittlerer Ring zwischen Richard Strauss Tunnel und Dietlindenstraße 2 Kilometer Stau. Zwischen Innsbrucker Ringtunnel und Schlüsselbergstraße ebenso Stau. Zwischen Schwabing und Biedersteiner Tunnel 1 Kilometer Stau. Und zwischen am Olympiacampus und Landshuter Allee ebenso Stau. Ich wünsche euch trotzdem noch eine gute und sichere Fahrt. Geblitzt wird trotzdem unter anderem in der Putzbrunner Straße einwärts, in der Ortsdurchfahrt Hohenkammer beim Discounter, dann in der Bayou-Warenstraße Höhe des Supermarktes, in der Wasserburger Landstraße Höhe des Hotels, dann ganz frisch reingekommen Tegernseer Landstraße München Richtung Unterhaching. Da steht ein Dreibein versteckt unter der Leitplanke. Danke, lieber Peter, fürs Bescheid geben. Wenn ihr weitere Blitzer seht, gebt sie bitte gerne durch unter 723 2000.

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1: Eine Mutter lüftet in München die Wohnung. Plötzlich stehen zwei Einbrecher im Raum. Ihr 6 Wochen altes Baby bleibt bei einem Sturz unverletzt. Mehr dazu gleich.
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0: 10.53 Uhr und ihr hört Radio Today. Zwei Einbrecher haben eine Frau und ihren Säugling in ihrer Wohnung in München überrascht. Ein Einbrecher drückte die Frau zu Boden und das 6 Wochen alte Baby fiel ihr dabei aus dem Arm und mit dem Kopf auf dem Boden, wie die Polizei mitteilte. Die beiden Einbrecher sollen am frühen Freitagabend durch ein Fenster in die Wohnung eingestiegen sein. Einer der Männer durchsuchte das Schlafzimmer, der andere forderte von der 32-Jährigen Geld. Als diese aufstehen wollte, kam es zu dem Stoß. Die Frau und ihr Baby blieben Gott sei Dank unverletzt. Sie konnte kurz darauf auf den Balkon fliehen und von dort um Hilfe rufen. Zeugen verständigten den Notruf. Als die Polizei eintraf, waren die Täter bereits verschwunden. Sie konnte nach Angaben der Polizei nichts mitnehmen. Die Polizei bittet nun um Zeugenhinweise. Ein Blitzer habe ich auch noch für euch, und zwar in der Franz-Fackler-Straße Richtung Feldmoching. Wenn ihr ebenso Blitzer melden wollt, ruft mich bitte gerne einmal an unter 723 2000.
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2: Es ist 11.04 Uhr. Ihr hört Radio Today. Und mein Name ist Laura. Es geht weiter mit ganzen 2 Stunden Hitradio. Viel Spaß.
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1: Ich bin Gregor Jose Moser. Kaum Bewegung am bayerischen Arbeitsmarkt. Die Zahl der Arbeitslosen im Freistaat ist im Juni um gerade einmal 630 gesunken auf jetzt gut 312.900. Die Arbeitslosenquote liegt unverändert bei 4%. Janina Singer berichtet.
2: Im Vergleich zum letzten Jahr gibt es über 7.000 Arbeitslose mehr in Bayern. Ein Zeichen dafür, dass der Arbeitsmarkt weiter angespannt ist. Es gibt auch weniger offene Stellen als letztes Jahr. Wenn man nach einer positiven Nachricht suchen möchte, findet man diese. Die Zahl der gemeldeten neuen Stellen sinkt nicht mehr ganz so stark.
1: Die größte Bedrohung für die Demokratie in Deutschland ist weiter der Rechtsextremismus. Das zeigt der Jahresbericht des Bundesverfassungsschutzes. Der stuft fast 60.000 Menschen als rechtsextremistisch ein, etwa 8.000 mehr als 2024. Weitere zentrale Herausforderungen sind laut Bericht gewaltbereite Linksextremisten, Islamismus sowie Spionage, Sabotage und Desinformation durch Staaten wie Russland. Rund 5,5 Millionen Menschen in Deutschland beziehen Bürgergeld. Auf sie kommen jetzt einige Änderungen zu, denn ab morgen heißt es nicht mehr Bürgergeld, sondern Grundsicherung für Arbeitssuchende. Mit der Reform will die Bundesregierung mehr Menschen in Arbeit bringen. Wirken Bezieher nicht mit, kann die Leistung gekürzt oder im Extremfall ganz gestrichen werden. Trotz der neuen militärischen Eskalation in der Straße von Hormus könnte es heute zwischen den USA und dem Iran wieder Gespräche geben. Nach Angaben von US-Präsident Trump sollen sie in Katar stattfinden. Der Iran bestätigte das nicht. Die beiden Länder hatten sich zuletzt wieder gegenseitig angegriffen, trotz der Waffenruhe, die Teil des Rahmenabkommens ist. Ein letztes Mal ist die Fußballnationalmannschaft in ihrem WM-Quartier in Winston-Salem angekommen. Nach dem Aus im 16. Finale gegen Paraguay muss das Team von Bundestrainer Nagelsmann nach Hause fliegen. Der hat einen Rücktritt ausgeschlossen. Ob er weiter im Amt bleibt, darüber muss der DFB entscheiden.
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3: Der Radio Today Verkehrsdienst meldet, und zwar auf der A99 München Nord Richtung München Südwest zwischen Neuherberg und Dreieck Feldmoching. Hier ist der mittlere Fahrstreifen blockiert und 1 Kilometer Stau. Auf der A995 München Richtung Kreuz München Süd zwischen Unterhaching Nord und Taufkirchen West ebenso Stau. Mittlerer Ring zwischen Innsbrucker Ringtunnel und Schlüsselbergstraße Stau. Zwischen Effnerstraße und die Lindenstraße 1 Kilometer Stau. Zwischen Schwabing und Biedersteiner Tunnel ebenso 1 Kilometer Stau. Und zwischen am Olympiacampus und Landshuter Allee ebenso Stau. Ich wünsche euch trotzdem weiterhin eine gute und vor allen Dingen eine sichere Fahrt.
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3: Blitziblitz, und zwar in der Putzbrunner Straße einwärts, in der Ortsdurchfahrt-Hohenkammer beim Discounter, dann in Wolfratshausen, in der Sauerlachstraße Richtung Bahnhof, in der Eversbruchstraße einwärts, in der Franz-Hackler-Straße Richtung Feldmoching, in der Bajuwarenstraße Höhe des Supermarktes, dann in der Wasserburger Landstraße Höhe des Hotels, dann in der Tegernseer Landstraße München Richtung Unterhaching. Da stehen sie mit einem Dreibein unter der Leitplanke versteckt. Dann in der Bad Schachner Straße auswärts bei der Polizeistation. Danke, lieber Peter. Und am Schatzbogen auswärts, da mit einem Bauchladen. Danke, lieber Andern. Wenn auch ihr Blitzer seht, ruft mich doch bitte, bitte, bitte gerne einmal an unter 723 2000.
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3: Heute starten wir im Osten mit vielen Wolken und Schauerresten. Sonst kommt die Sonne zum Zuge. Am Nachmittag entstehen örtlich Schauer und Gewitter. Die Temperaturen erreichen schwülwarme 25 bis 32 Grad. In der Nacht sind weitere Schauer und Gewitter unterwegs. Die Tiefstwerte liegen bei 19 und angenehm 15 Grad. Die Temperatur in München-Thalkirchen beträgt aktuell 26 Grad und es ist 11.22 Uhr.
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1: Der durch den Iran-Krieg ausgelöste Preisschock lässt allmählich nach. Dennoch sind Heizöl und Benzin nach wie vor viel teurer als vor einem Jahr. Mehr dazu gleich.
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11.32 Uhr und ihr hört Radio Today. Die Inflationsrate in Bayern ist im Juni leicht auf 2,5% gesunken. Das waren 0,2 Prozentpunkte weniger als noch im Mai, wie das Landesamt für Statistik in Fürth mitteilte. Deutlich abzulesen sind aber nach wie vor die Auswirkungen des Iran-Kriegs. Obwohl Heizöl im Laufe des Juni um 6,4 Prozentpunkte billiger wurde, liegt der Preis zum Monatsende fast ein Drittel höher als vor einem Jahr. Benzin und Diesel kosteten 3,1 Prozentpunkte weniger als im Mai, waren aber auch nach wie vor 14,1 Prozentpunkte teurer als im Juni 2025. Ohne Heizöl und Benzin lag die Teuerungsrate laut Landesamt bei moderaten 1,9 Prozent. Die Zahlen sind vorläufig. Frisch reingekommen für euch ein neuer Blitzer, und zwar an der Friedenspromenade, dort an der Kreuzung Richtung Trudering. Danke dir, lieber Peter, mal wieder fürs Bescheid geben. Wenn auch ihr Blitzer sichtet, ruft mich bitte gerne einmal.

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1: Der Radio Today Verkehrsdienst meldet. Auf der A99 München Nord Richtung München Südwest Stau. Auf der B304 München Richtung Wasserburg am Inn zwischen Marianne-Plehn-Straße und Weihwarenstraße ebenso Stau. Mittlerer Ring zwischen Innsbrucker Ringtunnel und Schlüsselbergstraße Stau. Zwischen Richard-Strauß-Tunnel und Dietlindenstraße, surprise, surprise, 2 Kilometer Stau. Zwischen Schwabing und Biedersteiner Tunnel ebenso Stau. Ich wünsche euch trotzdem eine gute und vor allen Dingen eine sichere Fahrt. Um geblitzt werden kommen wir natürlich auch nicht drum rum, und zwar in der Putzbrunner Straße einwärts, in der Ortsdurchfahrt Hohenkammer, dort beim Discounter, dann in der Franz-Fakter-Straße Richtung Feldmoching, in der Bayou-Warenstraße Höhe des Supermarktes, in der Wasserburger Landstraße Höhe des Hotels, in der Tegernseer Landstraße München Richtung Unterhaching, dann in der Bad Schachner Straße auswärts bei der Polizeistation, am Schatzbogen auswärts und an der Friedenspromenade Richtung Trudering. Wenn ihr auch Blitzer seht, ruft mich bitte, bitte gerne an unter 723 und die 2000.

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1: 60 Quadratmeter Decke brechen in einem Fitnessstudio herunter. Mehr dazu erzähle ich euch gleich.
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0: 11.49 Uhr und ihr hört Radio Today. Rund 60 Quadratmeter Decke sind in einem Fitnessstudio im Kreis Karlsruhe eingestürzt. Verletzt wurde laut einem Polizeisprecher aber niemand. Warum die Decke in dem Studio in Pfinztal am Montagabend bei laufendem Betrieb herunterbrach, ist demnach noch nicht geklärt. Nach Angaben eines Sprechers der Feuerwehr seien die Menschen im Fitnessstudio trotz der herabfallenden Trümmer unverletzt geblieben. Die Ermittlungen laufen, das Gebäude ist vorerst gesperrt. Das technische Hilfswerk habe zusätzlich mit Hunden überprüft, ob noch Menschen unter den Trümmern seien. Laut dem Sprecher der Feuerwehr wurde niemand mehr im Gebäude gefunden. Die Gemeinde habe Unterkünfte für die Bewohner organisiert. Einen kleinen Blitzer habe ich auf die Schnelle auch noch für euch. Und zwar in der Tegernseer Landstraße, München Richtung Unterhaching. Dort steht ein Dreibein unter der Leitplanke versteckt. Wenn ihr weitere versteckte Blitzer sichtet, meldet sie mir bitte gerne und ruft an unter 723 2000.
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2: Es ist 12.03 Uhr, ihr hört Radio Today. Mein Name ist Laura und wir gehen rein in die letzte Stunde Hit Radio. Weiter geht's mit Ugly Kid Joe.
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1: Ich bin Gregor Jose Moser. Rechtsextremismus bleibt die größte Gefahr für die Demokratie in Deutschland. In seinem Jahresbericht für 2025 rechnet der Bundesverfassungsschutz knapp 59.000 Personen dem rechtsextremen Spektrum zu, fast 8.500 mehr als noch 2024. Ursula Winkler berichtet aus Berlin.
2: Das große Plus im rechtsextremen Spektrum liegt auch am Mitgliederzuwachs der AfD, die der Verfassungsschutz als Verdachtsfall beobachtet. Im Herbst hatte die Partei von 70.000 Mitgliedern gesprochen. Der Geheimdienst schätzt 28.000, davon sind Rechtsextremisten. Auch bei den Linksextremisten hat der Verfassungsschutz gut 4.000 Leute mehr auf dem Schirm.
1: Auf dem bayerischen Arbeitsmarkt tut sich nur wenig. Die Arbeitslosigkeit ist im Juni nur leicht zurückgegangen, um 630 auf knapp 313.000, wie die Bundesagentur für Arbeit mitgeteilt hat. Vor einem Jahr waren es noch gut 7.000 Erwerbslose weniger. Die Quote liegt bei 4,0%. Bundesweit steht Bayern damit am besten. Vermögen ist ungleich verteilt, weltweit wie auch in Deutschland. Berechnungen der Schweizer Bank UBS zufolge hat es bei uns letztes Jahr rund 2,6 Millionen Dollar Millionäre gegeben, 1% mehr als 2024. Sie besitzen rund 46% des gesamten Privatvermögens in Deutschland. Weltweit steigt das Privatvermögen besonders stark bei den Reichen. Hitzewellen werden wegen des Klimawandels immer häufiger. Angesichts dessen bräuchte es eigentlich mehr Kühlungsanlagen, aber nur 4,3% der neu gebauten Wohngebäude sind mit Klimaanlagen ausgestattet, wie das Statistische Bundesamt mitgeteilt hat. Immerhin, damit hat sich der Anteil innerhalb von 10 Jahren verdoppelt, aber eben auf geringem Niveau. Millionen Menschen haben das WM aus der deutschen Fußballnationalmannschaft im ZDF verfolgt, trotz der späten Anstoßzeit von 22.30 Uhr. Im Schnitt waren es gut 17,5 Millionen Zuschauer. Das ist allerdings die geringste Zahl aller 4 WM-Spiele Deutschlands bei diesem Turnier.
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3: Der Radio Today Verkehrsdienst meldet. Auf der A99 München Nord Richtung München Südwest zwischen Kreuz München West und Tunnel Aubing 2 Kilometer Stau. Mittlerer Ring zwischen Innsbrucker Ring Tunnel und Schlüsselbergstraße und zwischen Auffahrt B304 Landshuter Allee und Dachauer Straße ebenso Stau. Ich wünsche euch dennoch gute und sichere Fahrt.
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3: Geblitzt wird in der Putzbrunner Straße einwärts, in der Ortsdurchfahrt Hohenkammer, dort beim Discounter, in der Franz-Fackler-Straße Richtung Feldmoching, in der Bayou-Wagenstraße Höhe des Supermarktes, in der Wasserburger Landstraße Höhe des Hotels, in der Tegernseer Landstraße München Richtung Unterhaching, in der Bad Schachnerstraße auswärts, dort bei der Polizeistation, am Schatzbogen auswärts und an der Friedenspromenade Richtung Trudering. Wenn ihr weitere Blitzer seht, meldet sie gerne, ruft an. Ihr kennt die Nummer, die 723-2000.
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3: Heute starten wir im Osten mit vielen Wolken und Schauerresten. Sonst kommt die Sonne zum Zuge. Am Nachmittag entstehen örtlich Schauer und Gewitter. Die Temperaturen erreichen schwülwarme 25 bis 32 Grad. In der Nacht sind weitere Schauer und Gewitter unterwegs. Die Tiefstwerte liegen bei 19 bis 15 Grad. Die Temperatur in München-Thalkirchen beträgt aktuell 27,5 Grad und es ist 12.19 Uhr.
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1: Weniger Übernachtungen, weniger Jobs. Der sächsische Tourismus spürt erstmals seit der Pandemie einen Rückgang. Mehr dazu gleich.
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Es ist 12.27 Uhr und ihr hört Radio Today. Der Tourismus in Sachsen ist im vergangenen Jahr erstmals seit der Corona-Pandemie wieder rückläufig. Wie das Statistische Landesamt mitteilte, verzeichneten die Beherbergungsbetriebe rund 19,7 Millionen Übernachtungen im vergangenen Jahr. In den beiden Jahren zuvor waren es jeweils rund 19,9 Millionen Übernachtungen. Besonders stark sei mit einem Minus von 7,2% der Rückgang bei ausländischen Gästen gewesen. Regional gab es in Angaben zufolge die größten Zugewände in der Region Chemnitz-Zwickau. Dies habe vor allem an Chemnitz als Kulturhauptstadt 2025 gelegen, teilten die Statistiker mit. Die Zahl der Beschäftigten im Tourismus ging demnach um 0,3% zurück. Zum Stichtag Ende Juni 2025 waren demnach 64.500 Menschen im Tourismus beschäftigt. Einen Witz habe ich auch noch für euch, und zwar am Schatten.

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1: Der Radio Today Verkehrsdienst meldet. Auf der A99 München Südwest Richtung München Nord. Zwischen Dreieck München Südwest und Germering Nord 1 Kilometer Stau. B304 Wasserburg am Inn Richtung München. Zwischen Thomannweg und Leuchtenbergring ebenso Stau. Mittlerer Ring zwischen Innsbrucker Ringtunnel und Schlüsselbergstraße. Außerdem zwischen Auffahrt B304, Landshuter Allee und Dachauer Straße ebenso Stau. Ich wünsche euch trotzdem eine gute und sichere Fahrt. Blitze habe ich leider auch noch für euch, und zwar in der Putzbrunner Straße einwärts, in der Ortsdurchfahrt Hohenkammer, dort beim Discounter, in der Bayou-Wagenstraße Höhe des Supermarktes, in der Wasserburger Landstraße Höhe des Hotels, in der Tegernseer Landstraße München Richtung Unterhaching, dann in der Bad Schachner Straße auswärts, dort bei der Polizeistation, am Schatzbogen auswärts und an der Friedenspromenade Richtung Trudering. Wenn ihr weitere Blitzer seht, ruft mich gerne einmal an und gebt sie mir durch unter 723 2000.

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1: Eine Mutter schnallt ihren Sohn im Auto an und will die Einkäufer einladen. Doch als sie den Kofferraum schließt, ist das Auto verriegelt. Mehr dazu gleich.
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0: Es ist 12.49 Uhr und ihr hört Radio Today. Feuerwehrleute haben in Unterfranken bei hohen Temperaturen ein Kleinkind aus einem verschlossenen Auto gerettet. Wie die Polizei mitteilte, hatte die Mutter ihren ein Jahr alten Sohn schon angeschnallt und wollte nach dem Einladen der Einkäufe auf einem Parkplatz in Haßfurt den Kofferraum schließen. Dabei sei der Wagen mutmaßlich wegen eines Defekts aber komplett verriegelt worden, mit Schlüssel und Kind darin. Die Feuerwehr habe das Auto nicht öffnen können, ohne es zu beschädigen. Deshalb entschlossen sich die Retter, eine Scheibe einzuschlagen, um das Kleinkind vor den hohen Temperaturen im Wagen zu schützen. Der Rettungsdienst habe den Jungen untersucht, aber keine Verletzungen entdeckt. Weil die 32 Jahre alte Mutter sich offenbar nicht falsch verhalten hatte, habe sie keine Folgen wegen des Einsatzes zu befürchten, teilte die Polizei mit. Einen kleinen feinen Blitz habe ich auch noch für euch, und zwar an der Friedenspromenade Richtung Trudering. Bitte ruft an, wenn ihr weitere Blitzer seht, und meldet sie uns unter der Nummer 723 2000. Ja, das war's leider schon wieder mit 3 Stunden Hitradio. Mein Name ist Laura Jessert und es war mir mal wieder ein inneres Blumenpflücken mit euch. Weiter geht's mit dem Stefan und der Lokalwelle. Ganz viel Spaß.
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1: Servus ihr Lieben, 13.04 Uhr die Zeit. Man kann immer noch Mahlzeit sagen. Weiter geht's jetzt hier mit der richtigen Musikauswahl für die richtigen Hörer bei traumhaftem Wetter am Dienstag, dem 30. Juni in der Lokalwelle auf Radio.
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1: Ich bin Gregor Jose Moser. Die Arbeitslosigkeit in Bayern ist nur leicht zurückgegangen. Ihre Zahl sank im Juni um 630 auf knapp 313.000. Das waren über 7.000 Arbeitslose mehr als vor einem Jahr. Mehr von Janina Singer.
2: Der bayerische Arbeitsmarkt ist weiter angespannt. Die Arbeitslosenquote stagniert bei 4%. Die Vereinigung der bayerischen Wirtschaft sieht das als Zeichen für die abwartende Haltung vieler Firmen wegen der unklaren politischen Lage und der Weltlage. Die VBW weist aber auch auf den demografischen Wandel hin und sagt, würden nicht gerade so viele Menschen altersbedingt aus dem Erwerbsleben ausscheiden, wäre die Arbeitslosigkeit noch höher.
1: Die größte Bedrohung für die Demokratie in Deutschland ist weiter der Rechtsextremismus. Das zeigt der Jahresbericht des Bundesverfassungsschutzes. Der stuft fast 60.000 Menschen als rechtsextremistisch ein, etwa 8.000 mehr als noch 2024. Im Prozess um die Versklavung zweier jesidischer Mädchen vor dem Oberlandesgericht München hat die Angeklagte ihr letztes Wort für eine knappe Entschuldigung genutzt. Es tut mir leid, sagte die 30-Jährige. Ihr ebenfalls angeklagter Ehemann erklärte dagegen, ich möchte nichts sagen. Das irakische Paar soll im Irak und in Syrien zwei jesidische Mädchen als Sklaven gekauft, missbraucht und gefoltert haben. Ein 45-Jähriger erschießt 4 Frauen und 2 Männer in einer Mutter-Kind-Wohngruppe im niedersächsischen Stade. Nach dieser Tat gestern pocht der Beamtenbund auf Konsequenzen. Der Bundesvorsitzende Geier hat in der Rheinischen Post mehr Schutz für Beschäftigte im öffentlichen Dienst gefordert. Diese seien es, die für uns alle den Kopf hinhielten, so Geier. Noch gilt eher der Tankrabatt, doch die Preise an den Tankstellen ziehen bereits wieder an. Im bundesweiten Tagesdurchschnitt kostete Super E10 laut ADAC gestern pro Liter 1,86 Euro, 1,6 Cent mehr als am Sonntag. Diesel zog sogar um 1,9 Cent auf 1,78 Euro pro Liter an.
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3: Das juckt die E-Fahrzeugbesitzer überhaupt nicht. Möge der Akku mit euch sein. Der Radio Today Verkehrsdienst meldet, auf dem mittleren Ring zwischen Ramersdorf und der Schlüsselbergstraße haben wir Stau. Today wünscht euch eine gute Fahrt.
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3: Es wird geblitzt auf der Friedenspromenade Richtung Trudering, dann am Schatzbogen statt auswärts. Dann wird geblitzt auf der Bad Schachener Straße statt auswärts, bei der Polizeistation, dann auf der Tegernseer Landstraße, München Richtung Unterhaching. Und dann haben wir noch einen Blitzeranhänger in der Ortsdurchfahrt Hohenkammer beim Discounter auf der Putzbohner Straße statt einwärts. Für weitere Blitzer wählt die 723 2000.
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3: Am Nachmittag entstehen hier örtlich Schauer und Gewitter. Die Temperaturen erreichen 25 bis 32 Grad. In der Nacht sind weitere Schauer und Gewitter unterwegs. Die Tiefstwerte liegen zwischen 19 und 15 Grad. Und das Wetter ist natürlich sommerlich. Dazu die passenden Temperaturen, 28 Grad und die Zeit. Es ist jetzt 13.19 Uhr.
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1: Nach einem Waldbrand im oder am Chiemsee haben nun die Aufräumarbeiten begonnen. Mehr Einzelheiten dazu gleich.
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1: 13.28 Uhr die Zeit. Hier ist der Radio. Nein, hier ist die nächste Meldung hier auf Radio Today. Die nächste Regionalmeldung hier in der Lokalwelle. Es hat gebrannt, obwohl ein See in der Nähe war. Nach einem Waldbrand am Chiemsee hat dort das Aufräumen begonnen. Wie eine Sprecherin der Gemeinde Übersee sagte, fanden am Dienstagvormittag neben Kontrollgängen zum Finden von Glutnestern auch erste Aufräumarbeiten statt. Mehrere tausend Quadratmeter Wald und Moorfläche hatten am Vortag gebrannt. Wegen des vielen Rauchs wurde die angrenzende A8 stundenlang gesperrt. Wie hoch der Schaden ist, konnte die Gemeinde zunächst nicht beziffern. Der Blitz wird auf der Friedenspromenade Richtung Trudering. Für weitere Blitzerentdeckungen wählt gern die 723 2000.

0: 13.41 Uhr die Zeit. Hier ist der Radio Today Verkehrsdienst und der meldet auf der A8 München Richtung Stuttgart zwischen Sulzmoos und Odelshausen 4 Kilometer Stau. Auf der A995 Kreuz München Süd Richtung München zwischen Taufkirchen West und Unterhaching Nord haben wir Stau. Auf dem Mittleren Ring zwischen Arnulfstraße und Dachauer Straße staut es sich ebenfalls. Ich wünsche euch eine gute Fahrt. Geblitzt wird auf der Friedenspromenade Richtung Tudering am Schatzbogen stadtauswärts mit Bauchladen auf der Bad Schachner Straße stadtauswärts bei der Polizeistation. Dann auf der Tegernseer Landstraße München Richtung Unterhaching. Es wird geblitzt in der Ortsdurchfahrt Hohenkammer beim Discounter und auf der Putzbrunner stadteinwärts. Für weitere Blitzer wählt die 723 2000.
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1: Die Polizei ist wegen lauter Schreie zu einem Anwesen gerufen worden. Warum? Das erfahrt ihr nur, wenn ihr dranbleibt, hier in meiner nächsten Regionalmeldung der Lokalwelle.
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1: 13.50 Uhr, die Zeit, die Mittagszeit ist vielleicht vorbei, trotzdem passt die Meldung. Die Polizei ist wegen lauter Schreie zu einem Anwesen gerufen worden und hat einen schimpfenden Hundebesitzer angetroffen. Der Hund soll eine frisch zubereitete Pizza aufgefressen haben. Der Besitzer habe seinen Ärger daraufhin mit lautstarken Schreien Luft gemacht. Eine besorgte Anwohnerin hatte die Schreie in Traunstein gehört und daraufhin die Polizei gerufen. Wenn's halt schmeckt. Ein Hund ist auch nur ein Mensch. Und hier noch ein Blitzer auf der Friedenspromenade Richtung Trudering. Für weitere Blitzer wählt gern die Studionummer. Ihr kennt sie. Ich sag sie trotzdem. 089 723 2000. Jetzt geht's weiter hier mit den Top 20.
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2: Hi Rockers. Hier ist eure Lieblingsband Magical Heart aus München. Und das ist unser Song My Poison, live aufgenommen in den Q7 Studios auf Radio Today.

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1: 14.03 Uhr die Zeit. Schön, dass ihr dabei seid in der dritten Stunde der Lokalwelle. Zweiten Stunde der Lokalwelle. Eine haben wir noch mehr dazu. Und weiter geht's natürlich mit den regionalen Nachrichten und der richtigen Musikauswahl.
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1: Ich bin Fabian Schaffer. Deutschland steht unter Druck. Die Gegner der freiheitlich-demokratischen Grundordnung kommen von außen und von innen. Das hat Innenminister Dobrindt bei der Vorstellung des Verfassungsschutzberichts gesagt.
2: Ausländische Aktivitäten in Deutschland, sie steigen. Mitteilungen und Erkenntnisse von Anschlagsvorbereitungen, sie steigen. Zahlen gewaltbereiter Extremisten steigen.
1: Das extremistische Potenzial von rechts und links wird größer, heißt es in dem Bericht. Der Rechtsextremismus bleibe die größte Bedrohung für die Demokratie, so Dobrindt. Grünen-Fraktionschefin Dröge wirft Kanzler Merz beim Thema Hitze Untätigkeit vor. Nach dem gefährlichen Hitzewochenende habe er es nicht einmal für nötig gehalten, sich dazu zu äußern. Das sei beeindruckend empathielos, so Dröge. Der Koalitionsausschuss müsse sich damit beschäftigen, wie vor allem ältere Menschen und Kinder künftig besser vor Hitzewellen geschützt werden. Die Autobahn A3 bleibt bei einem Abschnitt in Niederbayern bis zum Abend gesperrt. Der Grund ist, dass Hitzeschäden an der Fahrbahn repariert werden müssen. Betroffen sei die Fahrbahn in Richtung Regensburg zwischen Iggensbach und Hengersberg im Landkreis Deggendorf, teilte die Polizei mit. Dort könnten voraussichtlich bis 18 Uhr keine Autos fahren. Auf dem bayerischen Arbeitsmarkt tut sich nur wenig. Die Arbeitslosigkeit ist im Juni nur leicht zurückgegangen um 630 auf knapp 313.000, wie die Bundesagentur für Arbeit mitgeteilt hat. Vor einem Jahr waren es noch gut 7.000 Erwerbslose weniger. Die Quote lag bei 4%. Bundesweit steht Bayern damit am besten da. Manuel Neuer hat nach dem bitteren WM aus der deutschen Fußballnationalmannschaft sein endgültiges Karriereende als Nationaltorwart bestätigt. Im ARD-Interview beantwortete er die Frage, ob das 16. Finale gegen Paraguay sein letztes Länderspiel gewesen sei, mit einem knappen Ja. Schon nach der EM 2024 hatte Neuer seinen Rücktritt aus dem DFB-Team erklärt, kehrte aber für die Weltmeisterschaft noch einmal zurück.
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3: Ein Blick auf euren Straßen. Hier ist der Radio Today Verkehrsdienst und er meldet eigentlich störungsfreien Verkehr, außer auf dem mittleren Ring zwischen Weißenseestraße und Budermüllbrücke. Da ist ein kleiner Ministau, 1 Kilometer. Der wird sich wahrscheinlich auch gleich auflösen. Ich wünsche euch eine gute Fahrt.
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3: Gewitz für den Dachau auf der Ludwig-Thoma-Straße, Stadt auswärts, hier mit Laserpistole und Sofortkasse. Danke, Helmut. Dann auf der Zehnfeldstraße Richtung Bayou-Warenstraße, hier mit Sofortkasse. Danke, Gregor. Es wird geblitzt auf der Friedenspromenade Richtung Trudering. Es wird geblitzt am Schatzbogen, Stadt auswärts. Dann haben wir einen Blitzeranhänger von Starnberg kommend. In der Überleitung zur A95 Richtung München in der 100er-Zone bei der Brücke. Danke, Olli. In der Ortsdurchfahrt Hohenkammer beim Discounter auf der Putzbrunner Straße statt einwärts. Für weitere Blitzer wählt die 723-2000.
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3: Heute Nacht sind Gewitterschauer unterwegs. Die Tiefstwerte liegen zwischen 19 und 15 Grad. Die Zeit, es ist jetzt 14.19 Uhr und die Temperatur hier gemessen 30 Grad in München, Thalkirchen. Und jetzt geht's weiter mit Lindsay DePaul.
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1: Der Witz wird in der Ortsdurchfahrt Berg am Ostufer vom Starnberger See in der 50er-Zone beidseitig. Danke dir, Klaus, den hat er uns gerade durchgegeben, diesen Anhänger. Und in der nächsten Meldung geht es um einen Rentner mit einem Rollator, der von einem Auto erfasst wurde. Mehr dazu gleich.
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1: 14.28 Uhr, die Zeit, ihr hört die Lokalwelle auf Radio Today. Ein Rentner mit Rollator ist beim Überqueren einer Straße in Mittelfranken von einem Auto erfasst und dabei schwer verletzt worden. Der 68-Jährige sei in Weißenburg auf die Straße gelaufen, ohne auf den Verkehr zu achten. Die Fahrerin eines nahenden Autos habe das zu spät gesehen und den Mann mit ihrem Wagen frontal erfasst. Der Senior sei durch die Luft geschleudert worden und auf die Fahrbahn gefallen. Dabei habe er sich beide Beine gebrochen und Kopfverletzungen erlitten, weshalb er mit einem Hubschrauber in eine Klinik geflogen worden sei. Er schwebe aber nicht in Lebensgefahr. Die Autofahrerin und ihr 11 Jahre alter Sohn, der mit ihm im Wagen saß, erlitten laut Polizei einen Schock. Ein Gutachter sollte der Polizei bei den Ermittlungen zum genauen Ablauf des Unfalls helfen. Und hier noch ein neuer Blitzer, und zwar wird geblitzt in der Ortsdurchfahrt Berg am Ostufer am Starnberger See in der 50er-Zone beidseitig. Danke nochmal, Klaus. Es ist ein Anhänger, der steht wahrscheinlich noch ein paar Tage dort. Und für weitere Blitzer, die ihr entdeckt habt und melden möchtet,

0: 14.38 Uhr die Zeit, ein kurzer Blick auf Bayern Straßen. Hier ist der Radio Today Verkehrsdienst und der meldet auf der A9 Nürnberg Richtung München zwischen Garching Nord und Garching Süd. Hier Gefahr durch ein Metallteil auf der Fahrbahn auf dem mittleren Ring. Zwischen Innsbrucker Ringtunnel und Ottobrunner Straße haben wir Stau. Ich wünsche euch eine gute Fahrt. Chemnitz fährt auf der Neurieder Straße Richtung Neuried, kurz vorm Park and Ride aus einem braunen Caddy. Danke, Olli. In Sauerlach auf der Otterloher Straße in der 30er-Zone. Danke, Franz. Dann wird geblitzt in Dachau auf der Ludwig-Thoma-Straße. Stadt auswärts mit Laserpistole und Sofortkasse. Danke, Helmut. Auf der Zehnfeldstraße Richtung Bayou-Warenstraße. Hier mit Sofortkasse. Danke, Gregor. Es wird geblitzt auf der Friedenspromenade Richtung Trudering. Und am Schatzbogen statt auswärts, dann haben wir noch ein paar Blitzer-Anhänger. Es wird geblitzt in der Ortsdurchfahrt Berg am Ostufer vom Starnberger See in der 50er-Zone beidseitig. Danke, Klaus. Dann auf der Strecke, also der A952 von Starnberg kommend in der Überleitung zur A95 München. In der 100er-Zone bei der Brücke, aus einem Anhänger in der Ortsdurchfahrt Hohenkammer beim Discounter auf der Butzbrunner Straße statt einwärts. Für weitere Blitzer, die ihr melden möchtet oder abmelden wollt, wählt gern die 723 2000.
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1: Nach einem Unfall mit mehreren Fahrzeugen auf der A93 mussten Autofahrer in Richtung Österreich mit größeren Staus rechnen. Mehr dazu gleich.
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1: 14.50 Uhr die Zeit. Ihr hört die Lokalwelle auf Radio Today. Nach einem Unfall mit mehreren Fahrzeugen auf der A93 müssen Autofahrer in Richtung Österreich mit Staus rechnen. Wegen des Einsatzes von Polizei und Rettungskräften komme es zu erheblichen Verkehrsbeeinträchtigungen in Richtung Innsbruck. Autofahrer würden gebeten, den Bereich bis auf Weiteres großräumig zu umfahren. Der Unfall ereignete sich nach ersten Erkenntnissen gegen Mittag zwischen Brandenburg und Oberaudorf im Landkreis Rosenheim. Laut Polizei waren mehrere Fahrzeuge beteiligt. Inwieweit Menschen verletzt wurden, blieb zunächst unklar. Aber klar wie Kloßbrühe ist dieser Blitzer in der Ortsdurchfahrt Berg. Ein Anhänger am Ostufer vom Starnberger See in der 50er-Zone beidseitig wird fotografiert, wenn ihr zu schnell seid. Für weitere Blitzer wählt gern die Studionummer 723-2000. Weiter geht's mit den Classics of the Future.
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2: Es ist jetzt 15.04 Uhr, man reiche mir den Kaffee. Weiter geht's jetzt hier in der dritten Stunde, gemütlich mit der richtigen Musikauswahl für die richtigen Zuhörer und das auf Radio.
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1: Ich bin Fabian Schaffer. Die Bundesnetzagentur hat entschieden, die Deutsche Bahn muss auf stark belasteten Fernverkehrsstrecken künftig mindestens ein Viertel der Kapazitäten an Wettbewerber abgeben. Die Behörde erhofft sich davon niedrigere Ticketpreise. Besonders profitieren könnte zum Beispiel das italienische Zugunternehmen Italo, das für 2028 seinen Markteintritt in Deutschland plant. Es gibt immer mehr Extremisten in Deutschland, vor allem in der rechten Szene. Das geht aus dem jüngsten Verfassungsschutzbericht hervor. Aber auch der Linksextremismus und Spionageattacken bedrohten die öffentliche Sicherheit, sagt Bundesinnenminister Dobrindt. Claudia Wächter berichtet.
2: Deutschland steht unter Druck. Von allen Seiten warnt Dobrindt. Sorgen bereitet den Behörden aber vor allem, dass Extremisten aus der rechten, aber auch der linken Szene immer jünger und gewaltbereiter werden. Da werde eine ganze Generation oft online radikalisiert, heißt es. Aber auch Spionage und Cyberattacken nehmen zu. Die größte Bedrohung komme da aus Russland.
1: Nach dem Waldbrand am Chiemsee hat dort das Aufräumen begonnen. Von der Gemeinde Übersee hieß es, neben Kontrollgängen zum Finden von Glutnestern fänden auch erste Aufräumarbeiten statt. Mehrere tausend Quadratmeter Wald- und Moorfläche hatten gebrannt. Wegen des vielen Rauchs wurde gestern die angrenzende A8 stundenlang gesperrt. Wie hoch der Schaden ist, ist noch unklar. Die Inflation in Bayern ist im Juni leicht auf 2,5% gesunken. Das zeigen vorläufige Zahlen des Landesamts für Statistik. Energie bleibt aber teuer. Heizöl kostet immer noch rund 30% mehr als vor einem Jahr, als Folge des Iran-Kriegs. Ohne Energie lag die Teuerungsrate bei moderaten 1,9%. Neben der sportlichen Blamage verpasst der Deutsche Fußballbund durch das frühe Aus der Nationalmannschaft bei der WM auch viel Geld. Das Achtelfinale hätte zusätzlich 4 Millionen Dollar gebracht. Nochmal 4 wären für das Viertelfinale draufgekommen. Kleines Trostpflaster, für den Einzug ins 16. Finale gibt's immerhin 11 Millionen Dollar.
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3: Und für einen verschossenen Elfer gibt's Spott und Häme. Der Radio Today Verkehrsdienst meldet auf der A9 Nürnberg Richtung München zwischen Freimann und Schwabing 2 Kilometer Stau. Auf der A99 München Nord und München Südwest haben wir zwischen Feldmoching und Ludwigsfeld 5 Kilometer Stau. Zwischen München Südwest und München Nord. Und zwar die Strecke zwischen Dreieck, München Südwest und Tunnel Aubing 2 Kilometer Stau. Auf der A995 Kreuz München Süd Richtung München zwischen Taufkirchen-Westen und Unterhaching Nord haben wir Stau. Auf dem mittleren Ring staut es sich zwischen B13 und Budermüllbrücke, zwischen Innsbrucker Ringtunnel und Schlüsselbergstraße, zwischen Effnerstraße und John F. Kennedy Brücke sowie zwischen der Landshuter Allee und der Dachauer Straße. Ich wünsche euch dann auch eine gute Fahrt.
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3: Was wäre der Verkehr ohne Blitzer? In der Neurieder Straße Richtung Neuried, kurz vorm Park and Ride, wird aus einem wunderschönen Fahrzeug, einem braunen Caddy, fotografiert. In Sauerlach auf der Otterloher Straße in der 30er-Zone wird geblitzt. In der Zehntfeldstraße Richtung Bayou-Warenstraße mit Sofortkasse. In Dachau auf der Ludwig-Thoma-Straße statt auswärts mit Laserpistole und Sofortkasse. Dann kommen ein paar Blitzer-Anhänger. Es wird geblitzt in der Ortsdurchfahrt Berg am Ostufer vom Starnberger See in der 50er-Zone beidseitig auf der Putzbrunner Straße statt einwärts auf der Pfeufferstraße in der 30er-Zone, auf der A952 von Starnberg kommend zur A95 Richtung München in der 100er-Zone bei der Brücke. Für weitere Blitzer wählt gern die Studionummer 723-2000.
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3: In der Nacht breitet sich von Westen her kräftiger Gewitterregen aus. Morgen überquert uns eine Kaltfront mit Regen und Gewittern. Danach wird es wieder sonniger. Die Temperatur hier gemessen bei uns in München-Thalkirchen 31 Grad. Die Zeit, es ist jetzt 15.20 Uhr. Jetzt geht's weiter mit I'll Be Sure.

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1: Es geht in München in einem Prozess um eine Versklavung zweier jesidischer Mädchen eines Ehepaars. Mehr Einzelheiten dazu gleich.
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1: 15.29 Uhr, die Zeit, ihr hört die Lokalwelle auf Radio Today. Im Prozess um die Versklavung zweier jesidischer Mädchen vor dem Oberlandgericht München hat die Angeklagte ihr letztes Wort für eine knappe Entschuldigung genutzt. Es täte ihr leid, sagte die 30-Jährige. Ihr ebenfalls angeklagter Ehemann erklärte dagegen, er möchte nichts sagen. In dem Verfahren gegen das irakische Ehepaar, das seit etwa mehr als einem Jahr läuft, geht es um Gewalt, Missbrauch und Folter an Kindern. Das Urteil soll am 13. Juli im neuen Strafjustizzentrum verkündet werden. Das Urteil will der Staatsschutzsenat am 13. Juli sprechen, dann im neuen Strafjustizzentrum nach über

0: 15.41 Uhr die Zeit. Ihr hört den Radio Today Verkehrsdienst. Er meldet auf der A99 zwischen Dreieck Fettmochen und Ludwigsfeld, zwischen Dreieck München Südwest und Tunnel Auwing Stau. Dann auf der A995 zwischen Oberhaching Richtung Unterhaching Nord. Hier haben wir Stau auf der B471 Garching Süd Richtung Ismaning. 2 Kilometer Stau und auf dem Mittleren Ring ist Feierabend, typisch auch schon was los. Ich wünsche euch eine gute Fahrt. Gewitzt wird auf der Neurieder Straße Richtung Neuried, dann in Sauerlach auf der Otterloher Straße, in der Zehnfeldstraße Richtung Vajovaren, in Dachau auf der Ludwig-Thoma-Straße, auf der A995 von Starnberg kommend Richtung A9 München. Auf der Pfeuferstraße wird geblitzt, auf der Putzbrunner Straße und in der Ortsdurchfahrt Berg. Für weitere Blitzer wählt die 723 2000.
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1: So, der heißeste Sommer seit Dinosaurier ist erstmal nicht aktuell. 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
1: 15.50 Uhr die Zeit. Ihr hört die Lokalwelle auf Radio Today. Und über was redet man, wenn man eigentlich nichts zu reden hat? Übers Wetter. Der Tag startete weitgehend freundlich bei lockerer Quellbewölkung. Doch schon ab mittags erhöhte sich nach Angaben des Wetterdienstes in den Alpen und auch noch später vor allem im Süden und Osten des Landes bis hin zum Bayernwald und mit hoher Wahrscheinlichkeit auch im Umfeld der Alp die Wahrscheinlichkeit für regionale Gewitter oder Unwetter mit Starkregen, Hagel und Sturm. Was macht man da? Ein Tipp von mir, bei plötzlich aufkommender Angst ist es aus Sicherheitsgründen ratsam, einfach in der Nacht unter die Bettdecke des Partners zu schleichen. Also Kuschelalarm. Und hier noch ein Blitzeranhänger in der Ortsdurchfahrt Berg. Und falls ihr einen Blitzer melden möchtet, gerne hier im Studio. Die Nummer ist die 723-2000. Da könnt ihr natürlich auch meine Kollegin, die Sabine Finke, erreichen. Mit der geht's jetzt nämlich weiter mit ihrer Quicktimes, ihrem interaktiven Flohmarkt gegen 16.30 Uhr und 19.30 Uhr. Ihr wisst schon, von privat an privat könnt ihr anbieten, was ihr wollt in diesem kleinen Zeitfenster. Und jetzt wünsche ich euch viel Spaß und noch einen erfolgreichen Dienstagnachmittag und in den Abend hinein natürlich ein Schau vom V. Habe die Ehre, bedanke mich, Aloha, Baba und Servus.
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2: 16 Uhr und 3 Minuten. Sie hören Radio Today, die Quick Times, die Dienstagsausgabe. Nicht vergessen, 16:30 die Open Line, der interaktive Flohmarkt. Ich bin Sabine Finke. Hallo und Servus zusammen.
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1: Ich bin Fabian Schaffer. Die Verbraucherpreise in Deutschland sind im Juni mit dem Tankrabatt und fallenden Ölpreisen nicht mehr ganz so schnell gestiegen. Die Inflationsrate beträgt im Vergleich zum Vorjahresmonat 2,3%, berichtet das Statistische Bundesamt. Weil der Tankrabatt wegfällt, dürfte sie im Juli wieder steigen. Von rechts außen bis ganz links, die Zahl der Extremisten in Deutschland ist weiter angestiegen. Das zeigt der neue Verfassungsschutzbericht für das vergangene Jahr, den Bundesinnenminister Dobrindt vorgestellt hat.
2: Was dabei besonders auch bedrohlich ist, dass sich diese Szene ständig verjüngt, stärker vernetzt und aktionsorientierter ist.
1: Die größte Bedrohung gehe weiterhin von Rechtsextremisten aus. Die Zunahme linksextremer Gewalt, etwa auf kritische Infrastruktur, sei zugleich ein ernstes Warnsignal für den Rechtsstaat, so Dobrindt. Die Deutsche Bahn muss Wettbewerbern im Fernverkehr künftig mindestens ein Viertel der Kapazitäten auf hochbelasteten Strecken überlassen. Das geht aus einem Beschluss der Bundesnetzagentur hervor, die sich so bessere Qualität und niedrigere Preise erhofft. Damit entspricht die Behörde einer zentralen Forderung des italienischen Zugunternehmens Italo. Dieses plant für 2028 den Markteintritt in Deutschland. Knapp eine Woche nach dem Erdbeben gibt es immer noch Momente der Hoffnung in Venezuela. Es werden noch Überlebende gefunden. Einsatzkräfte aus El Salvador hätten einen Mann aus den Trümmern eines Einkaufszentrums geborgen, teilte der Präsident des Landes mit. Und Rettungskräfte aus Ecuador berichten von der Rettung eines 12-Jährigen. Die Zahl der Erdbebentoten in Venezuela liegt derzeit bei gut 1700. Tausende Menschen werden noch vermisst. Bundeskanzler Merz ist der deutschen Fußballnationalmannschaft nach dem WM-Aus zur Seite gesprungen. Auf X schrieb er, es mache uns stark, in der Niederlage zusammenzustehen. Wer den Adler auf der Brust trage, habe Rückhalt verdient und nicht Spott. Nach der Niederlage des DFB-Teams im 16. Finale gegen Paraguay hatte Merz zuvor geschrieben, die Mannschaft habe das Land mit Einsatz und Teamgeist begeistert. Damit zog er Kritik auf sich.
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3: Der Radio Today Verkehrsdienst meldet die A99, und zwar in Höhe der A9. Da ist der Standstreifen aktuell blockiert. Der Grund: der Unfall mit einem LKW. Die A99 selbst, Autobahnring München Nord Richtung München Südwest, zwischen Neuherberg und Ludwigsfeld 3 Kilometer Stau. Im weiteren Verlauf zwischen Dreieckfeld Moching und Tunnel Allach noch einmal 2 Kilometer. In der Gegenrichtung ebenso zwischen dem Dreieck München Südwest und dem Tunnel Aubing. Sie stehen auch auf der A995 Kreuz München Süd Richtung München, zwischen Taufkirchen West und Unterhaching Nord. B13 Ingolstadt Richtung München, Stau zwischen München und der Neuherbergstraße. B304 München Richtung Dachau, sie stehen zwischen Georg-Brauchlering und Moserer Straße sowie zwischen Landshuter Allee und München. Dann haben wir eine Sperrung. Die B388 ist betroffen beidseitig zwischen der B301 Fischerhäuser und Eicherloh. Der Grund: ein Unfall. Dort staut es sich jetzt bereits zwischen Ismaning und Eicherloh, das Ganze in Fahrtrichtung Erding. Stau auch am Mittleren Ring zwischen Innsbrucker Ringtunnel und Schlüsselbergstraße, Richard-Strauss-Tunnel und John F. Kennedy-Brücke, München-Schwabing und Gundelindenstraße sowie Spiridon-Louis-Ring und Dachauer Straße. Ich wünsche eine stressfreie und gute Fahrt.
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3: Es wird geblitzt in München in der Zehnfeldstraße Richtung Bayern-Wahnstraße mit Sofortkasse. Dann in der Neurieder Straße in Fahrtrichtung Neuried, kurz vor der dortigen Park-and-Ride-Anlage, ein brauner Caddy. Es gibt aber auch zwei Blitzanhänger auf der Putzbrunner Straße stadteinwärts und auf der Pfeuferstraße in der Tempo-30-Zone. Wir machen zunächst mit den Blitzanhängern weiter. Ortsdurchfahrt Berg am Ostufer vom Starnberger See, Tempo 50 beidseitig. Und auf der A952 von Starnberg kommen zur A95 in Fahrtrichtung München in der 100er-Zone bei der Brücke. Und Blitzer auch, Laserpistole Sofortkasse in Dachau auf der Ludwig-Thoma-Straße statt auswärts, sowie in Sauerlach auf der Otterloher Straße Tempo 30. Wenn Sie unterwegs sind und noch einen Blitzer sehen, die 723 2000 wählen, 089 723 2000.
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3: Neben ein paar Wolken immer wieder Sonne heute. Es gibt dazu aber auch einzelne, teils heftige Schauer und Gewitter örtlich. Die Temperaturen liegen bei schwül warmen 25 bis 32 Grad. In der Nacht breitet sich von Westen her kräftiger Gewitterregen aus. Morgen überquert uns dann eine Kaltfront mit Regen und Gewittern. Und danach wird es wieder, Sie ahnen es schon, sonniger. Hier in München-Thalkirchen ist es bereits sonnig. Plus 30 Grad messen wir vor unserem Studiofenster. Und zum Abschluss ein Blick auf die Uhr. 16 Uhr und 19 Minuten. Und musikalisch werfen wir jetzt einen Blick in die Glaskugel von Fatback. Die wissen nämlich, wie die Zukunft wird. Beziehungsweise sie stellen die Frage, is this the future?

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1: Gleich gibt es hier den nächsten Klassiker im Programm von Radio Today, die Open Line, der interaktive Flohmarkt. Dann haben wir wieder 3 Minuten Zeit für Ihre privaten Kleinanzeigen.
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0: 16 Uhr und 29 Minuten wurde es gerade eben mit Musik von Dennis Lloyd. Jetzt für Sie die Open Line, der interaktive Flohmarkt. 723 2000, die Studiotelefonnummer.
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0: Ganz genau, die 723 2000, die sollten Sie jetzt wählen, wenn Sie mit dabei sein möchten bei der Open Line. Kaufen, verkaufen, tauschen, suchen, grüßen, daten und natürlich auch verschenken. Und wir schauen auch gleich in die erste Leitung rein. Radio Today, schönen guten Nachmittag.
2: Ja, hallo, auch einen guten Nachmittag. Hier ist der Mario.
0: Mario, servus.
2: Ich hätte 2 Gerhard-Polt-Karten für das Tollwood für den 12.07., das ist der Sonntag, anzubieten. Am liebsten wäre mir tauschen mit Dienstag, weil der tritt da nochmal auf. Ich bin nämlich am 12. auf den Geburtstag eingeladen.
0: Ah.
2: Die Karten habe ich aber schon ein Jahr.
0: Mhm.
2: Ich würde die aber auch für ungefähr den Preis abgeben, was sie gekostet haben, also 63 Euro pro Karte.
0: Genau,
2: das ist bestuhlt.
0: Genau, und das ungefähr müssen wir noch ein bisschen präzisieren, weil wir dürfen jetzt natürlich nicht mehr verlangen oder aufrufen, als auf dem
2: nicht,
0: Ticket draufsteht.
2: Aber ich konnte es auch nicht so viel günstiger
0: ja,
2: abgeben.
0: Genau, 50 Cent billiger passt, weil ausverkauft ist ja eh. Und
2: genau.
0: Bestuhlt, komplett bestuhlt oder nur halb bestuhlt? Weil das ist ja manchmal beim Tollwood vorne stehen, hinten sitzen.
2: Soweit ich weiß, ist das komplett bestuhlt.
0: Mhm.

0: Dann drücke ich die Daumen, dass das Telefon klingelt. Vielleicht ein Kartentausch und wenn nicht, dann zumindest in neue gute Hände.
1: Alles klar.
0: Bis dann. Servus, Mario.
1: Ciao, danke.
0: 723-2000, die Telefonnummer für Sie, wenn Sie auch mit dabei sein möchten bei der Open Line. Immer dreimal werktags im Programm von Radio Today, der interaktive Flohmarkt, 7.30 Uhr, 16.30 Uhr und 19.30 Uhr. Und auf die nächste Ausgabe verweise ich dann schon einmal. Bis dahin Infos aus aller Welt, der Service aus München für München und natürlich Musik, die besten Classics aller Zeiten. Und mit einem Klassiker von ELO, auch das Electric Light Orchestra genannt, geht es jetzt auch weiter.

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1: 16.39 Minuten wurde es mit Marvin Gaye. Davor, wie angekündigt, das Electric Light Orchestra. Und lassen Sie sich überraschen, mit was für Musik wir gleich nach dem Serviceblock weitermachen. Der Radio Today Verkehrsdienst meldet die A99 Autobahnring München. Und zwar Nordrichtung München Südwest zwischen Neuherberg und Ludwigsfeld 3 Kilometer Stau. Im weiteren Verlauf zwischen Dreieckfeld-Moching und Tunnel Allach 2 Kilometer. Ebenso in der Gegenrichtung zwischen Dreieck München Südwest und Tunnel Aubing. Stau außerdem A995 Kreuz München Süd Richtung München zwischen Taufkirchen West und Unterhaching Nord. Die B388 beidseitig gesperrt nach einem Unfall zwischen der B301 Fischerhäuser und Eicherloh. Deswegen zwischen Ismaning und Eicherloh Stau in Fahrtrichtung Erding. Im Stadtgebiet von München am Mittleren Ring noch Zeit mitbringen. Innsbrucker Ringtunnel, Schlüsselbergstraße, Richard-Strauss-Tunnel, John F. Kennedy-Brücke, Schwabing- und Gundelindenstraße sowie Spiridon-Luisring- und Dachauer-Straße. Dort überall Staus. Ich wünsche eine gute und sichere Fahrt. Die Blitzanhänger auf der Pfeuferstraße und der Putzbrunnerstraße in München, dann Ortsdurchfahrtsberg am Ostufer vom Starnberger See sowie auf der A952 von Starnberg kommend zur A95 Richtung München in der Tempo-100-Zone. Wir haben außerdem Blitzer in München, Zehnfeldstraße, Sofortkasse und in Sauerlach die Otterloher Straße, in der Neurieder Straße Richtung Neuried, ein brauner Caddy und in Dachau Laserpistole und Sofortkasse auf der Ludwig-Thoma-Straße. Blitzer entdeckt, eingecheckt, 723-2000W.
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1: Die WM-Pleite der deutschen Nationalmannschaft gegen Paraguay ist nicht nur ein sportliches Desaster, sie kostet Bayerns Einzelhändler Millionenumsätze und auch der Deutsche Fußballbund verpasst viel Geld.
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1: Das Frühjahr aus der deutschen Nationalmannschaft bei der Fußball-WM hat direkte Folgen für Bayerns Einzelhändler. Die Umsätze mit Fanartikeln könnten nach Schätzung des Handelsverbandes Bayern um eine zweistellige Millionensumme niedriger ausfallen. Ohnehin, so heißt es vom Verbandssprecher Bernd Ohlmann, hatte man nicht mit dem großen Boom gerechnet. Ursprünglich war der Verband von 300 bis 400 Millionen Euro an WM-Umsätzen ausgegangen. Jetzt wird es wohl eher in Richtung 300 Millionen Euro gehen, so Ohlmann. Viele Sporthändler hatten nach der Erfahrung der vergangenen Jahre ohnehin nicht so viele Trikots bestellt, sagt er. Ein Sieg im 16. Finale gegen Paraguay und der Einzug ins Achtelfinale gegen den möglichen Gegner Frankreich hätte dann die Karten allerdings neu gemischt, so Ohlmann. Ja, und auch Lebensmittel- und Getränkehändler müssen darben. Ungünstige späte Anstoßzeiten vieler Spiele führen natürlich dazu, dass nur ganz wenig private Grillpartys stattfanden und wohl auch weiter stattfinden werden. Auch der Deutsche Fußballbund verpasst durch das frühe Aus der Nationalmannschaft bei der WM viel Geld. Das Achtelfinale hätte zusätzlich 4 Millionen Dollar gebracht. Nochmal 4 wären für das Viertelfinale draufgekommen. Kleines Trostpflaster für den Einzug ins 16. Finale gibt's immerhin 11 Millionen Euro. Ich dachte, es geht um Fußball. 16:52 Uhr. Die Flitzerblitzer, die Quicktimes und wenn Sie einen Blitzer sehen, 7:23 Uhr wählen.
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1: 17 Uhr und 2 Minuten. Wir starten durch in die nächste Programmstunde der Quick Times. Heute in der Dienstagsausgabe. Schön, dass Sie mit uns in der Rush-Hour unterwegs sind und in den wohlverdienten Feierabend starten. Ich bin Sabine Finke. Hallo und Servus zusammen.
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1: Ich bin Fabian Schaffer. Ab morgen ist der Geschichte der Tankrabatt und die Spritpreise ziehen bereits spürbar an. Laut ADAC kostete ein Liter Diesel am Mittag im bundesweiten Schnitt 3,5 Cent mehr als am Vortag. Super E10 verteuerte sich um 3,3 Cent. Der Automobilclub hält den Anstieg angesichts sinkender Ölpreise für nicht gerechtfertigt und vermutet, dass Mineralölkonzerne die höhere Energiesteuer jetzt schon einpreisen. Das Bundeskartellamt kündigte eine genaue Prüfung an. Nach den tödlichen Schüssen in einer Mutter-Kind-Gruppe in Stade sind weitere Details zum Täter und zu seiner Familie bekannt geworden. Der mutmaßliche Schütze, dessen 3 Monate alte Tochter sich mit ihrer Mutter in der Einrichtung befand, soll das Kind zuvor geschüttelt haben. Das berichtet der Spiegel. Das war demnach Hintergrund eines Sorgerechtsstreits. Der 45-Jährige soll gestern 6 Menschen erschossen haben. Die Arbeitslosigkeit in Bayern ist nur leicht zurückgegangen. Ihre Zahl sank im Juni um 630 auf knapp 313.000. Das waren über 7.000 Arbeitslose mehr als vor einem Jahr. Mehr von Janina Singer.
2: Der bayerische Arbeitsmarkt ist weiter angespannt. Die Arbeitslosenquote stagniert bei 4%. Die Vereinigung der bayerischen Wirtschaft sieht das als Zeichen für die abwartende Haltung vieler Firmen wegen der unklaren politischen Lage und der Weltlage. Die VBW weist aber auch auf den demografischen Wandel hin und sagt, würden nicht gerade so viele Menschen altersbedingt aus dem Erwerbsleben ausscheiden, wäre die Arbeitslosigkeit noch höher.
1: Das frühe WM-Aus der deutschen Nationalmannschaft kostet Bayerns Einzelhändler wohl Millionen. Der Handelsverband Bayern rechnet jetzt mit rund 300 Millionen Euro WM-Umsatz. Ursprünglich waren bis zu 400 Millionen erwartet worden. Auch die späten Anstoßzeiten hätten dem Handel geschadet. Es habe kaum private Grillpartys gegeben. Deutschland ist zwar raus bei der Fußball-WM, aber auch ohne uns geht das Turnier weiter. Heute kämpfen der deutsche Gruppengegner Elfenbeinküste und Norwegen um den Einzug ins Achtelfinale. Los geht's um 19 Uhr. Ab 23 Uhr heißt es dann Frankreich gegen Schweden. Der Sieger trifft auf Paraguay. Und um 3 Uhr in der Nacht unserer Zeit spielt Co-Gastgeber Mexiko gegen Ecuador.
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3: Der Radio Today Verkehrsdienst meldet die A99 Autobahnring München Südwest Richtung München Nord. Zwischen dem München Südwest und Germering Nord 2 Kilometer Stau. In der Gegenrichtung zwischen Neuherberg und Ludwigsfeld 4 Kilometer und im weiteren Verlauf zwischen Dreieckfeld-Moching und Tunnel Allach noch einmal 1 Kilometer. A995 Kreuz München Süd Richtung München. Sie stehen zwischen Taufkirchen West und Unterhaching Nord. Stau auch auf der B2 München Richtung Augsburg zwischen Donnersberger und Friedenheimer Brücke. Auf der B304 München Richtung Dachau zwischen Landshuter Allee und Hanauer Straße. Nach wie vor gesperrt nach einem Unfall die B388 beidseitig zwischen B301 Fischerhäuser und Eicherloh. Die B471 über Schleißheim Richtung Fürstenfeldbruck gesperrt zwischen Dachau Mitte und Dachau Süd. Der Grund eine ungesicherte Unfallstelle. Und auch am mittleren Ring hat es einen Unfall gegeben am Tunnelausgang. Betroffen Richard-Strauss-Tunnel und Gunde-Lindenstraße. Rechter Fahrstreifen ist blockiert, 3 Kilometer Stau. Außerdem stehen sie am mittleren Ring zwischen Sachranger und Schwanseestraße, zwischen Innsbrucker Ringtunnel und Schlüsselbergstraße, zwischen Schwabing und Iflandstraße, zwischen Lerchenauer Straße und Peteltunnel, sowie zwischen der Auffahrt B304, Landshuter Allee und Dachauer Straße. Da wo es rollt, eine stressfreie und gute Fahrt.
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3: Es wird geblitzt in München aus Blitzanhängern. Putzbrunner Straße einwärts und Täuferstraße Tempo 30. Außerdem haben wir eine Sofortkasse in der Zehntfeldstraße Richtung Bayer-Wahn-Straße und einen braunen Caddy in der Neurieder-Straße in Fahrtrichtung Neuried kurz vor dem Park and Ride. Weiter geht's mit Blitzanhängern außerhalb von München, Ostseefahrt Berg am Ostufer vom Starnberger See, Tempo 50 beidseitig und auf der A952 von Starnberg kommen zur A95 Richtung München, Tempo 100 bei der Brücke. Außerdem wird mit Laserpistole und Sofortkasse in Dachau auf Sie gewartet, auf der Ludwig-Thoma-Straße und in Sauerlach haben wir eine Tempo 30-Zone auf der Otterloher Straße. 723 2000 089 davor für die Flitzerblitzer dieser Stadt.
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3: Immer wieder Sonne heute an diesem Dienstag, dazu auch ein paar Wölkchen und es gibt einzelne, teils heftige Schauer und Gewitter örtlich gesehen. Die Temperaturen liegen bei schwül warmen 25 bis 32 Grad. In der Nacht breitet sich vom Westen her kräftiger Gewitterregen aus. Morgen überquert uns eine Kaltfront mit Regen und Gewittern. Danach soll es wieder sonniger werden. Hier in München-Thalkirchen messen wir vor unserem sonnigen Studiofenster aktuell plus 30 Grad. Und zum Abschluss ein Blick auf die Uhr. 17 Uhr und 21 Minuten.
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1: Ein Mann soll in Baden-Württemberg ohne Zulassung hunderte ästhetische Eingriffe durchgeführt haben. Die Staatsanwaltschaft Konstanz ermittelt nun wegen gefährlicher Körperverletzung und Urkundenfälschung in mehreren hundert Fällen. Gleich mehr dazu.
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Die Staatsanwaltschaft Konstanz ermittelt gegen einen Mann, der ohne ärztliche Zulassung ästhetische Behandlungen vorgenommen haben soll. Ihm werden unter anderem gefährliche Körperverletzungen in mehreren hundert Fällen unerlaubte Ausübungen

mehr gute Laune und Lächeln. 17.32 Uhr, Sie hören Radio Today, die Quick Times, die Dienstagsausgabe. Danke, Marvin. Ein neuer Flitzerblitzer in Neuperlach Süd, Otto-Brunner Straße, in beiden Fahrtrichtungen blitzgefährlich. Ein Blitzanhänger oder ein Gerät, was so ähnlich aussieht bei der Geschwindigkeitsbegrenzung, dort sind wir uns auch nicht ganz sicher, etwas zwischen 30 und 50. Wenn Sie sicher gehen wollen, schauen Sie doch mal, ob Sie Schilder sehen. Weitere Flitzerblitzer, 723 2000 wählen, 089 723 2000.

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1: 17.40 Uhr wurde es gerade eben mit Shirley and Company. Davor hörten sie Girl School und gleich geht es mit Frankie Goes to Hollywood weiter. Aber zunächst schauen wir auf die Straßen in und um München. Der Radio Today Verkehrsdienst meldet die A99 Autobahnring München Südwest Richtung München Nord zwischen Dreieck München Südwest und Germering Nord 2 Kilometer Stau in der Gegenrichtung zwischen der Herberg und Ludwigsfeld 4 Kilometer. Außerdem haben wir die A995 Kreuz München Süd Richtung München zwischen Taufkirchen West und Unterhaching Nord. Sie stehen auch auf der B2 München Richtung Augsburg zwischen Donnersberger und Friedenheimer Brücke. Nach wie vor gesperrt die B388 beidseitig zwischen B301 Fischerhäuser und Eicherloh. Der Grund hier ein Unfall, eine ungesicherte Unfallstelle auf der B471 über Schleißheim Richtung Fürstenfeldbruck zwischen Dachau Mitte und Dachau Süd, auch hier gesperrt. Und am mittleren Ring ein Unfall am Tunnelausgang zwischen Richard-Strauss-Tunnel und der Gunde-Linden-Straße. Der rechte Fahrstreifen blockiert 3 Kilometer Stau. Ich wünsche eine stressfreie und gute Fahrt. Die Flitzerblitzer, Blitzanhänger, Putzbrunnerstraße einwärts und Pfeuferstraße. München-Neuperlach Süd, Otto-Brunnerstraße in beiden Fahrtrichtungen etwas Blitzer. Anhänger ähnliches. Weitere Blitzer, Sofortkasse Zehnfeldstraße Richtung Bayer-Wahnstraße und Brauner Kette in der Neuriederstraße, außerdem Blitzanhänger Ortsdurchfahrt Berg. Dann noch auf der A952 von Starnberg kommend, sowie in Dachau Ludwig-Thoma-Straße, Laserpistole und Sofortkasse.
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1: Mitten in München wird ein Mensch von einem Fahrzeug erfasst und verletzt. Die Polizei ist im Einsatz und prüft, ob es sich um Absicht handeln könnte. Gleich mehr dazu.
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0: Ein Mensch ist in München laut Polizei von einem Fahrzeug heute angefahren und verletzt worden. Es läuft ein Einsatz wegen eines Verkehrsunfalls, so ein Polizeisprecher. Die Beamten prüften, ob es sich um Absicht gehandelt haben könnte. Gesichert sei das bisher aber nicht. Die verletzte Person sei in ein Krankenhaus gebracht worden. Der Vorfall ereignete sich demnach heute, und zwar am Nachmittag, an einer Kreuzung in der Nähe des Karlsplatzes, auch als Stachus bekannt, in der Münchner Innenstadt. Weitere Details konnte der Polizeisprecher zunächst nicht nennen. 17.50 Uhr, Radio Today, die Quicktimes, die Dienstagsausgabe, Blitzer entdeckt, bei Radio Today eingecheckt, 723 2000 Willen, 089 723 2000.
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2: 18 Uhr und 2 Minuten. Wir starten durch in die nächste Programmstunde der Quick Times. Heute in der Dienstagsausgabe. Schön, dass Sie mit uns in der Rush Hour unterwegs sind und in den wohlverdienten Feierabend starten. Ich bin Sabine Finke. Hallo und Servus zusammen.
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1: Ich bin Fabian Schaffer. Das Bundeskartellamt will die Spritpreise nach dem Ende des Tankrabatts weiter beobachten. Der gilt ja nur noch heute. Unternehmen dürften die Situation nicht dazu nutzen, Preiserhöhungen vorzunehmen, die sich sachlich nicht rechtfertigen ließen, so Kartellamtschef Mund. Der Tankstellenverband BFT erwartet, dass die Spritpreise ab morgen steigen. Laut ADAC machen sie das schon seit heute. Wer in den USA geboren wird, erhält automatisch die US-Staatsbürgerschaft. So war das bisher und so bleibt es auch, hat der Supreme Court, also das oberste US-Gericht, entschieden. Damit kassiert US-Präsident Trump eine Niederlage in der Sache. Er wollte das Geburtsrecht per Anordnung massiv einschränken. Deutschland steht unter Druck. Die Gegner der freiheitlich-demokratischen Grundordnung kommen von außen und von innen. Das hat Innenminister Dobrindt bei der Vorstellung des Verfassungsschutzberichts gesagt.
2: Ausländische Aktivitäten in Deutschland, sie steigen. Mitteilungen und Erkenntnisse von Anschlagsvorbereitungen, sie steigen. Zahlen gewaltbereiter Extremisten steigen.
1: Das extremistische Potenzial von rechts und links wird größer, heißt es in dem Bericht. Der Rechtsextremismus bleibe die größte Bedrohung für die Demokratie, so Dobrindt. München ruft zum Wassersparen auf. Wegen anhaltender Hitze und gestiegenem Verbrauch hat die Stadt Notmaßnahmen beschlossen. 10 besonders wasserintensive Zierbrunnen werden abgeschaltet, weitere 56 laufen kürzer. Die Münchner sollen außerdem auf Gartenbewässerung, Poolbefüllung und Autowaschen verzichten. Die Trinkwasserversorgung ist laut Oberbürgermeister Krause aber gesichert. Bleibt Julian Nagelsmann Fußball-Bundestrainer? Die Entscheidung darüber wird der DFB wohl erst nach der Rückkehr der Mannschaft nach Deutschland verkünden. DFB-Präsident Neuendorf kündigte an, in den kommenden Tagen werde eine Aufarbeitung stattfinden. Man könne nicht zur Tagesordnung übergehen. Nagelsmann selbst hatte nach dem WM-Aus gegen Paraguay gesagt, er werde nicht zurücktreten.
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3: Der Radio Today Verkehrsdienst meldet. Die A8 Stuttgart Richtung München zwischen Odelshausen und Sulze muss ein Stau. Ebenso auf der A9 Nürnberg Richtung München zwischen Fröttmersinning Süd und Frankfurter Ring. 94 Passau Richtung München, sie stehen zwischen Zamdorf und Steinhausen. Auf der A99 Stau, und zwar der A99 Autobahnring München Süd Südwest Richtung München Nord zwischen dem Dreieck München Südwest und dem Tunnel Aubing. In der Gegenrichtung zwischen Neuherberg und Ludwigsfeld auf 8 Kilometern Länge. Denn in Höhe Neuherberg liegt ein Auspuff auf der Fahrbahn. Sie stehen aber auch Nord Richtung Süd zwischen Kreuzmünchen Nord und Aschheim-Ismaning. Dann auf der B2 in München Richtung Augsburg zwischen Donnersberger Brücke und Fürstenrieder Straße. B304 München Richtung Dachau. Stau zwischen Landshuter Allee und Hanauer Straße sowie zwischen München und der Schroppenwiesenstraße. Dann haben wir die B471 über Schleißheim Richtung Fürstenfeldbruck gesperrt zwischen Dachau Süd und Dachau Fürstenfeldbruck. Der Grund ein Unfall mit Verletzten. Ortskundige Autofahrer werden gebeten, das Gebiet weiträumig zu umfahren. Deshalb auch schon Stau über Schleißheim Richtung Haar zwischen Garching Süd und Ismaning 3 Kilometer. Und am mittleren Ring ein defekter PKW, und zwar in Höhe Leuchtenbergring. Der rechte Fahrstreifen ist blockiert. Dann haben wir noch nach einem Unfall zwischen Innsbrucker Ringtunnel und Gundelindenstraße den rechten Fahrstreifen am Tunnelausgang blockiert. Hier 5 Kilometer Stau. Außerdem stehen sie zwischen Innsbrucker Ringtunnel und Schlüsselbergstraße, zwischen Schwabing und Gundelindenstraße, zwischen Lerchenauer Straße und Peterl-Tunnel sowie zwischen Heckenstaller und Luise-Kieselbach-Tunnel. Ich wünsche eine stressfreie und gute Fahrt.
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3: Es wird geblitzt in München auf der Zehntfeldstraße in Fahrtrichtung Bajowanstraße mit Sofortkasse sowie auf der Neuriederstraße Richtung Neuried, kurz vor dem Park in Dreit-Bereich. Da wartet man mit einem braunen Caddy auf Sie. Blitzanhänger gibt es in München auch auf der Putzbrunner Straße stadteinwärts und auf der Pfeuferstraße Tempo 30 und so etwas ähnliches wie einen Blitzanhänger in München-Neuperlach Süd auf der Ottobrunner Straße in beiden Fahrtrichtungen Tempo 30 oder Tempo 50. Wir wissen es nicht so genau. Schauen Sie bitte genau hin. Dann gibt es noch Blitzanhänger Ortsdurchfahrt Berg am Ostufer vom Starnberger See Tempo 50 beidseitig und auf der A952 von Starnberg kommen zur A95 Richtung München der Tempo 100 Zone bei der Brücke. Außerdem Laserpistole und Sofortkasse in Dachau auf der Ludwig-Thoma-Straße stadtauswärts. Und da könnte er stehen, Ihr Flitzerblitzer, wenn Sie ihn sehen. Dann ran ans Telefon und die 723 2000 wählen, 089 723 2000.
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3: Neben ein paar Wolken, heute immer wieder Sonnenschein, es gibt aber auch vereinzelt teils heftige Gewitter und Schauer. Die Temperaturen liegen bei schwülwarmen 25 bis 32 Grad. In der Nacht breitet sich von Westen her kräftiger Gewitterregen aus. Morgen überquert uns eine Kaltfront mit Regen und Gewittern, danach wird es wieder sonniger. Hier in München-Thalkirchen messen wir aktuell plus 29 Grad vor unserem Studiofenster. Und zum Abschluss ein Blick auf die Uhr, 18 Uhr. Und 20 Minuten.
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1: Nach einem nächtlichen Feuer in einer Pflegeeinrichtung sind zwei Bewohner tot und mehrere Menschen schwer verletzt. Eine Bewohnerin steht im Verdacht, den Brand verursacht zu haben. Gleich mehr dazu.
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Bei einem Brand in einer Pflegeeinrichtung im Köthener Ortsteil Zehringen sind 2 Bewohner gestorben. Wie Polizei und Staatsanwaltschaft mitteilten, wurden 3 weitere Menschen lebensbedrohlich verletzt, 5 schwer und 2 leicht. Einsatzkräfte nahmen eine 62 Jahre alte Bewohnerin vorläufig fest. Gegen sie wird wegen des Verdachts eines Tötungsdelikts ermittelt. Nach bisherigen Erkenntnissen brach das Feuer gestern kurz nach 23 Uhr in einem Zimmer im ersten Obergeschoss der Einrichtung aus. Feuerwehr, Pflegekräfte und Polizei retteten zahlreiche Bewohner aus dem Gebäude. Eine 72 Jahre alte Bewohnerin konnte nicht mehr gerettet werden und starb noch in ihrem Zimmer. Ein 84-jähriger Bewohner wurde zwar aus dem Gebäude gebracht, starb jedoch kurze Zeit später. Nach Angaben der Polizei besteht der Verdacht, dass er an einer Rauchvergiftung starb. Insgesamt wurden rund 50 Menschen aus der Einrichtung evakuiert. Sie wurden betreut und auf umliegende Pflegeeinrichtungen verteilt. Unter den Verletzten auch 2 Mitarbeiterinnen des Heims. Der Sachschaden wird auf eine 6-stellige Summe geschätzt. Der betroffene Bereich der Einrichtung wurde für die Ermittlungen gesperrt. Die Brandursachenermittlung ist für morgen angekündigt. Die allgemeinen Ermittlungen dauern ebenfalls an. Das Wohnheim ist eine Einrichtung für Menschen mit geistiger oder seelischer Behinderung und liegt auf dem Gelände eines ehemaligen Gutshofs. 18:32 Uhr, Sie hören Radio.

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1: Uhr wurde es gerade eben mit Live-Musik, und zwar von Joe Cocker. Jetzt gibt es live den Blick auf die Straßen in und um München. Das Service. Der Radio Today Verkehrsdienst meldet die A99 Autobahnring München Südwest Richtung München Nord zwischen Dreieck München Südwest und Tunnel Aubing. Ein Stau in der Gegenrichtung zwischen Neuherberg und Ludwigsfeld auch, und zwar auf 8 Kilometern Länge, denn in Höhe Neuherberg ein Auspuff, der auf der Fahrbahn liegt. Sie müssen auch mit Stau rechnen auf der B471 über Schleißheim Richtung Fürstenfeldbruck zwischen Dachau Süd und Dachau Fürstenfeldbruck gesperrt. Ein Unfall mit Verletzten. Ortskundige Autofahrer werden gebeten, das Gebiet weiträumig zu umfahren. Es gibt schon Stau zwischen Oberschleißheim Richtung Haar zwischen Garching Süd und Ismaning. Wir haben einen defekten PKW am mittleren Ring. Bei dem Leuchtenbergring ist der rechte Fahrstreifen deshalb blockiert. Und nach einem Unfall zwischen Innsbrucker Ringtunnel und Gunde-Linden-Straße ebenfalls Stau 5 Kilometer, weil der rechte Fahrstreifen blockiert ist am Tunnelausgang. Bringen Sie Zeit mit und gute Laune. Ich wünsche eine gute und sichere Fahrt. Die Blitzanhänger Putzbrunner Straße, Pfeuferstraße sowie Ostdurchfahrt Berg am Ostufer und die A952 von Starnberg kommend zur A95. Geblitzt wird außerdem auch in der Neurieder Straße Richtung Neuried sowie in der Zehnfeldstraße Richtung Bajowarenstraße und Ottobrunner Straße in beiden Fahrtrichtungen. Blitzer entdeckt, eingecheckt, 7.23.2000 wählen.
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1: Nun ist es offiziell. Zwei umstrittene Hochhäuser dürfen in München gebaut werden, bei den Paketposthallen in Neuhausen. Lange wurde um den Bau von zwei 155 Meter hohen Hochhaustürmen gestritten, die die Münchner Skyline verändern werden.
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0: Jetzt ist es offiziell. Zwei hohe Türme werden Münchens Skyline verändern. Heute wurde der Bebauungsplan für das umstrittene Projekt im Amtsblatt veröffentlicht und trat damit in Kraft, wie das Referat, das Münchner Referat für Stadtplanung und Bauordnung mitteilte. Der Stadtrat hatte im November vergangenen Jahres grünes Licht für das Projekt gegeben. 1200 Wohnungen und 3000 Arbeitsplätze sollen nach Angaben der Stadt auf dem 8,7 Hektar großen Areal rund um die frühere Paketposthalle im Münchner Stadtteil Neuhausen entstehen. Um das Projekt, zu dem auch noch zwei niedrigere Hochhäuser gehören, wurde in der Landeshauptstadt in den vergangenen Jahren massiv gerungen. München ist traditionell äußerst ja zurückhaltend beim Bau von Hochhäusern. Bislang galt die Maxime, das Gebäude maximal 100 Meter und damit in etwa so hoch wie die Türme der Frauenkirche, dem Wahrzeichen Münchens, sein dürfen. Dieses Limit geht auf einen hauchdünn gewonnenen Bürgerentscheid aus dem Jahr 2004 zurück, der zwar nur ein Jahr lang rechtlich bindend war, aber dennoch seither nachwirkte. Der Bayerische Verwaltungsgerichtshof hatte einen von den Gegnern Projekts angestrebtes Bürgerbegehren im Januar für unzulässig erklärt. 18:48 Uhr, Radio Today, die Quick Times, die Dienstagsausgabe. Wenn Sie unterwegs sind und einen Flitzerblitzer sehen, nicht schüchtern sein, ran ans Telefon 723 2000 wählen. Ich bin Sabine Finke, schön, dass Sie mit dabei sind.
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2: 19 Uhr und 3 Minuten. Wir starten noch einmal durch in die vierte und damit auch schon wieder letzte Programmstunde der Quick Times für die heutige Dienstagsausgabe. Nicht vergessen, 19:30 die Open Line, der interaktive Flohmarkt. Ich bin Sabine Finke. Hallo und Servus zusammen.
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1: Ich bin Fabian Schaffer. Ab morgen ist der Geschichte der Tankrabatt und die Spritpreise ziehen bereits spürbar an. Laut ADAC kostete ein Liter Diesel am Mittag im bundesweiten Schnitt 3,5 Cent mehr als am Vortag. Super E10 verteuerte sich um 3,3 Cent. Der Automobilclub hält den Anstieg angesichts sinkender Ölpreise für nicht gerechtfertigt und vermutet, dass Mineralölkonzerne die höhere Energiesteuer jetzt schon einpreisen. Das Bundeskartellamt kündigte eine genaue Prüfung an. Von rechts außen bis ganz links, die Zahl der Extremisten in Deutschland ist weiter angestiegen. Das zeigt der neue Verfassungsschutzbericht für das vergangene Jahr, den Bundesinnenminister Dobrindt vorgestellt hat.
2: Was dabei besonders auch bedrohlich ist, dass sich diese Szene ständig verjüngt, stärker vernetzt und aktionsorientierter ist.
1: Die größte Bedrohung gehe weiterhin von Rechtsextremisten aus. Die Zunahme linksextremer Gewalt, etwa auf kritische Infrastruktur, sei zugleich ein ernstes Warnsignal für den Rechtsstaat, so Dobrindt. Nach den tödlichen Schüssen in einer Mutter-Kind-Gruppe in Stade sind weitere Details zum Täter und zu seiner Familie bekannt geworden. Der mutmaßliche Schütze, dessen 3 Monate alte Tochter sich mit ihrer Mutter in der Einrichtung befand, soll das Kind zuvor geschüttelt haben. Das berichtet der Spiegel. Das war demnach Hintergrund eines Sorgerechtsstreits. Der 45-Jährige soll gestern 6 Menschen erschossen haben. Die Grünen im Bayerischen Landtag fordern eine landesweite digitale Karte mit kühlen Orten für Hitzetage. Dem Landesgesundheitsamt liegen bisher nur Daten aus 13 Kommunen vor. Schwaben und die Oberpfalz fehlen komplett. Das Gesundheitsministerium hat eine entsprechende Kartierung aber nicht geplant. Genauso wenig wie Mindeststandards für die bestehenden kühlen Orte, also etwa ein behindertengerechter Zugang, kostenloses Trinkwasser oder eine finanzielle Förderung. Neben der sportlichen Blamage verpasst der Deutsche Fußballbund durch das frühe Aus der Nationalmannschaft bei der WM auch viel Geld. Das Achtelfinale hätte zusätzlich 4 Millionen Dollar gebracht. Nochmal 4 wären für das Viertelfinale draufgekommen. Kleines Trostpflaster für den Einzug ins 16. Finale gibt's immerhin 11 Millionen Dollar.
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4: Der Radio Today Verkehrsdienst meldet die A9 München Richtung Nürnberg zwischen Kreuz München Nord und Garching Süd Reifenteile auf der Fahrbahn erhöhte Vorsicht und am mittleren Ring noch Stau zwischen Innsbrucker Ringtunnel und Schlüsselbergstraße sowie zwischen Ungerer Straße und Schwabing und zwischen der B304 Landshuter Allee und Dachauer Straße. Ich wünsche eine gute und stressfreie Fahrt.
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4: Es wird geblitzt und zwar in München auf der Zehntfeldstraße Richtung Bajowanstraße mit Sofortkasse. In der Neurieder Straße Richtung Neuried, kurz vor der Park-and-Ride-Anlage, ein brauner Caddy. Dann 2 Blitzanhänger auf der Putzbrunner Straße statt einwärts in der Pfeuferstraße, Tempo 30. Und wir haben noch etwas Ähnliches wie einen Blitzanhänger. Neuperlach Süd auf der Ottobrunner Straße in beiden Fahrtrichtungen. Und dann gibt es noch 2 Blitzanhänger, der eine bei der Ortsdurchfahrt Berg am Ostufer vom Starnberger See, Tempo 50 beidseitig. Und auf der A952 vom Starnberg kommend Richtung A95 Richtung München bei der 100er Zone bei der Brücke. Und wenn Sie noch einen Blitzer sehen, dann die 723 2000 wählen, 089 davor, 723 2000.
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4: Wolken und Sonnenschein heute, teils heftige Schauer und Gewitter gibt's örtlich obendrauf. Die Temperaturen bei 25 bis 32 Grad. In der Nacht breitet sich von Westen her teils kräftiger Gewitterregen aus. Morgen überquert uns dann eine Kaltfront mit Regen und Gewittern. Danach wird es wieder sonniger. Hier in München-Thalkirchen messen wir aktuell plus 29 Grad vor unserem Studiofenster. Und zum Abschluss ein Blick auf die Uhr, 19 Uhr und 17 Minuten.
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1: Gleich gibt es hier den nächsten Klassiker im Programm von Radio Today, nämlich die Open Line. Das ist der interaktive Flohmarkt. Dann haben wir wieder 3 Minuten Zeit für Ihre privaten Kleinanzeigen.
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0: 19:29 wurde es gerade eben mit Musik von Soul to Soul. Jetzt für Sie die Open Line, der interaktive Flohmarkt 723-2000, die Studiotelefonnummer, wenn Sie mit dabei sein möchten.
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0: Kaufen, verkaufen, tauschen, suchen, grüßen, daten und natürlich auch verschenken. All das ist der interaktive Flohmarkt hier bei Radio Today. Immer dreimal werktags im Programm. 7:30 Uhr, 16:30 Uhr und 19:30 Uhr. Wir sind nach Adam Riese also nicht in der Sandwich-Ausgabe des interaktiven Flohmarktes, sondern sozusagen der dritten und letzten. Zumindest für den heutigen Tag, aber warum so lange warten, wenn das Gute so nahe liegt? Mit so lange warten meinte ich bis morgen 7.30 Uhr. Und wir schauen noch gleich in die erste Leitung rein. Radio Today, schönen guten Abend.
2: Guten Abend, mein Name ist Gunnar, der Rest tut nichts zur Sache. Servus, ich habe eigentlich nichts anzubieten, sondern im Gegenteil einen Wissensbedarf. Und zwar, ich bin immer noch gerne Schiedsrichter, wenn andere um irgendwelche Autosachen wetten. Und ich brauche einfach ein paar Informationen, von denen ich annehme, dass sie in der Betriebsanleitung vom Duschwokat Spezial von 76 sind.
0: Ui, jetzt also, wird's aber sehr speziell.
2: Mhm. Wer ein Citroën 2CV4 Spezial hat oder hatte und die Betriebsanleitung noch hat, der möge mich doch gerne, sehr bitte anrufen.
0: Also ich fürchte ja, dass so eine Betriebsanleitung womöglich nicht nur in einem, sondern in mehreren Kellern oder Kisten oder Wohnungen liegt. Jetzt sollte man vielleicht für diejenigen, die sagen 2CV noch nie gehört, wenn man aber sagt Ente, dann wissen die wieder Bescheid. Ach, die Betriebsanleitung von der Ente, ja?
2: Okay. Ja, genau, danke.
0: Die Ente mit der Handschaltung, auch nicht für jeden gemacht, ne?
2: Ja. Diese Autos sind für ganz wenige nur gemacht, weil da muss man wirklich viel Liebe mitbringen, um mit den ganzen Besonderheiten klarzukommen. Aber ich habe gesagt, bitte anrufen. Mhm. Nummer 0177 68 00093.
0: Jawohl, nochmal wiederholen gerne.
2: Jo, 0177 68 00093.
0: Wunderbar, dann hoffe ich, dass das Telefon klingelt, weil vielleicht gibt es ja noch andere Enten-Enthusiasten, die trotz Internet noch alleine unterwegs sind und sich vielleicht da austauschen wollen, gell?
2: Ja, das wäre toll. Jo, vielen Dank und Grüße an alle und besonders an die vielen Ehrenamtlichen, die im Gesundheits- und sozialen Bereich arbeiten. Denn bis neulich und tschüss.
0: Tschüss, Gunnar, danke, servus. Wir machen jetzt weiter mit Musik. Kurz noch der Hinweis, die nächste Ausgabe der Open Line am Mittwoch um 7.30 Uhr. Und jetzt gibt es wieder Musik, nicht von einer Ente, auch von keiner singenden oder von einer Quietschente, die man mit in die Badewanne

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1: Schon wieder 19:40 Uhr. Maureen Walsh hörten Sie gerade. Davor John Bon Jovi. Und gleich geht's natürlich mit Musik weiter. Aber auch das dürfte Musik in Ihren Ohren sein. Der Blick auf die Straßen in und um München. Deshalb, weil nämlich zum Glück nicht mehr so viel los ist. Der Radio Today Verkehrsdienst meldet die A9 München Richtung Nürnberg zwischen Kreuz München Nord und Garching Süd. Reifenteil auf der Fahrbahn, erhöhte Vorsicht. Und Sie stehen noch im Stau im Mittleren Ring zwischen Innsbrucker Ringtunnel und Schlüsselbergstraße sowie zwischen Ungerer Straße und Schwabing und zwischen der B304 Landshuter Allee und der Dachauer Straße. Ich wünsche eine stressfreie und gute Fahrt. Damit noch fix zu den Flitzerblitzern. Was haben wir denn? In München die Zehnfeldstraße Richtung Bayer-Wahn-Straße mit Sofortkasse und die Neurieder-Straße Richtung Neuried kurz vor dem Park-and-Ride-Platz mit einem braunen Caddy. Dann gibt's noch zwei Blitzanhänger, Putzbrunner-Straße einwärts und Käufer-Straße Tempo 30. Die Otto-Brunner-Straße in Neuperlach-Süd blitzgefährlich in beiden Fahrtrichtungen mit etwas, was Blitzeranhänger ähnlich ist. Und dann gibt's noch zwei echte Blitzanhänger, Ostdurchfahrt Berg am Ostufer vom Starnberger See, Tempo 50 beidseitig. Und auf der A952 von Starnberg kommen zur A95 Richtung München in der Tempo 100 Zone bei der Brücke. Blitzer entdeckt, bei Radio Today eingecheckt, 089 723 2000 wählen.

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1: Eine Anwohnerin hörte in Traunstein Schreie und rief die Polizei. Die Beamten konnten schnell klären, woher die Rufe kamen und warum sie einen tierischen Auslöser hatten. Gleich mehr dazu.
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0: 19.50 Uhr wurde es gerade eben mit Musik von Rick James, Moonchild. Wie passend, der nächste Vollmond nämlich heute um 30. Juni, also heute um 1.57 Uhr in der Nacht. Und da kann ich dann nur hoffen, dass Sie nicht von lauten Schreien geweckt werden. Elegante Überleitung zum nächsten Thema. Die Polizei ist nämlich wegen lauter Schreie zu einem Anwesen gerufen worden und hat dort einen Hundebesitzer angetroffen. Das Ganze übrigens in Traunstein. Ja, und der Hundebesitzer hat natürlich einen Hund. Und dieser soll eine frisch zubereitete Pizza aufgefressen haben, wie die Polizei mitteilte. Der Besitzer hatte daraufhin seinem Ärger Luft gemacht, und zwar mit lautstarken Schreien. Eine besorgte Anwohnerin hatte die Schreie in Traunstein, wie gesagt, gehört und daraufhin dann die Polizei gerufen. Aber alles halb so wild. Lediglich der Mann konnte seine Pizza nicht essen. Und ob dem Hund das Ganze gut bekommen ist, das wissen wir nicht. Vielleicht war es ja eine Fungi oder eine Quattrostationi oder vielleicht war es ja eine mit Meeresfrüchten. Damit noch einmal der Blick auf die Uhr, 19.52 Uhr. Das war die QuickTimes, die Fahrt in den Dienstagfeierabend. Tschüss und Servus, sagt Sabine Finke. Ich wünsche einen schönen Abend, eine gute Nacht und einen erfolgreichen Mittwoch. Und dann hören wir uns wieder morgen, Punkt 16 Uhr. Denn Sie wissen ja, täglich grüßt das Murmeltier.
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2: 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Die genaue Zeit, es ist jetzt 20 Uhr.
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1: Ich bin Fabian Schaffer. Bleibt Julian Nagelsmann Fußball-Bundestrainer? Die Entscheidung darüber wird der DFB wohl erst nach der Rückkehr nach Deutschland verkünden. DFB-Präsident Neuendorf bei Welt TV.
2: Wir können nach so einem Turnier nicht einfach zur Tagesordnung übergehen. In den kommenden Tagen, haben wir besprochen, werden wir uns zusammensetzen. Wir werden gemeinsam darüber sprechen, warum es uns nicht gelungen ist, unser Potenzial abzurufen.
1: Nagelsmann selbst hatte nach dem WM-Aus gegen Paraguay gesagt, er werde nicht zurücktreten. Kaufbeuren wird einer von drei Standorten für das neue Raketenabwehrsystem Arrow 3 in Deutschland. Das hat Bayerns Ministerpräsident Söder heute beim Technischen Ausbildungszentrum der Luftwaffe in Kaufbeuren angekündigt. Die Anlage soll 2028 fertig sein. Die Abfangraketen sollen wohl auf dem Fliegerhorst Lager Lechfeld stationiert werden. Arrow 3 kann feindliche Raketen in über 100 Kilometern Höhe zerstören. Der US Supreme Court hat entschieden, dass Bundesstaaten Transmädchen und Frauen vom Frauen- und Mädchensport ausschließen dürfen. Begründet wurde das mit Sicherheit und fairem Wettbewerb. Ein Richter verwies auf körperliche Unterschiede zwischen Männern und Frauen. US-Präsident Trump begrüßte das Urteil als großen Sieg. Der Anstieg der Verbraucherpreise hat sich im Juni weiter abgeschwächt. Die Inflationsrate werde im Vergleich zum Vorjahresmonat voraussichtlich 2,3% betragen, teilte das Statistische Bundesamt mit. Verglichen mit dem Vormonat Mai sank die Teuerungsrate demnach um 0,3%. Die Inflation hatte infolge deutlich gestiegener Energiepreise wegen des Iran-Kriegs zunächst spürbar angezogen. Im Mai sank sie dann aber wieder, auch wegen des Tankrabatts, der jetzt ausläuft. Die Deutsche Bahn muss Wettbewerbern im Fernverkehr künftig mindestens ein Viertel der Kapazitäten auf hochbelasteten Strecken überlassen. Das geht aus einem Beschluss der Bundesnetzagentur hervor. Die Behörde entspricht damit einer zentralen Forderung des italienischen Zugunternehmens Italo, das ab 2028 auf den deutschen Markt angreifen will.
3: Der Autoverkehrsdienst meldet, auf der A96 von München Richtung Lindau ist zwischen Oberpfaffenhofen und Wörthsee der Standstreifen blockiert. Bitte achten Sie auf die Gefahr durch eine ungesicherte Unfallstelle. Auf der B471 von Oberschleißheim Richtung Fürstenfeldbruck ist zwischen Dachau Süd und Dachau Fürstenfeldbruck die Strecke gesperrt. Hier ist ein Unfall mit Verletzten passiert. Ortskundige Autofahrer werden gebeten, das Gebiet weiträumig zu umfahren. Ihr Autoverkehrsdienst wünscht gute Fahrt.

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2: 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Die genaue Zeit, es ist jetzt 21 Uhr.
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1: Ich bin Fabian Schaffer. Nach dem bitteren WM-Aus für die deutsche Fußballnationalmannschaft hat sich der DFB bislang noch nicht zur Zukunft von Bundestrainer Julian Nagelsmann geäußert. Verbandschef Neuendorf.
2: Wir sind alle sehr enttäuscht. Wir wissen, dieses Abschneiden bei dieser Weltmeisterschaft entspricht nicht den Ansprüchen, die wir uns vor dem Turnier gegeben haben.
1: Und zum Tennis in Wimbledon ist French Open-Sieger Alexander Zverev in die zweite Runde eingezogen. Er bezwang den Belgier Alexander Bloks in 4 Sätzen. Kaufbeuren wird einer von 3 deutschen Standorten für das System Arrow 3 zur Abwehr ballistischer Raketen. Das hat Ministerpräsident Söder angekündigt. Das Arrow-System schließe eine zentrale Fähigkeitslücke, sagte der CSU-Chef bei einem Besuch in Kaufbeuren. Dort wird es bis zur Inbetriebnahme aber noch dauern. Die Anlage in der Nähe der Stadt soll 2028 fertiggestellt sein. US-Präsident Trump hat vor dem obersten Gerichtshof eine Niederlage erlitten. Der Supreme Court erklärte Trumps Anordnung für unrechtmäßig, wonach in den Vereinigten Staaten geborene Kinder nicht mehr automatisch die Staatsbürgerschaft erhalten. Das oberste Gericht hatte zudem im Februar die meisten seiner Zölle für unrechtmäßig erklärt. Nach den tödlichen Schüssen auf 6 Menschen in einer Jugendhilfeeinrichtung in Stade hat das Amtsgericht Haftbefehl gegen den Tatverdächtigen erlassen. Der 45-Jährige soll gestern in einer Mutter-Kind-Wohngruppe 4 Frauen und 2 Männer getötet haben. Hintergrund der Tat ist nach bisherigen Erkenntnissen wahrscheinlich ein Sorgerechtsstreit. Das Bundeskartellamt will die Spritpreise nach dem Ende des Tankrabatts weiter beobachten. Der gilt ja nur noch heute. Unternehmen dürften die Situation nicht dazu nutzen, Preiserhöhungen vorzunehmen, die sich sachlich nicht rechtfertigen ließen, so Kartellamtschef Mund. Der Tankstellenverband BFT erwartet, dass die Spritpreise ab morgen steigen. Laut ADAC machen sie das schon seit heute.
3: Der Autoverkehrsdienst meldet auf der A99 von München Nord in Richtung München Südwest, gibt es zwischen dem Dreieck Feldmoching und dem Tunnel Allach einen Stau von 3 Kilometern. Ihr Autoverkehrsdienst wünscht gute Fahrt.

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2: 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Die genaue Zeit. Es ist jetzt 22 Uhr und eine Minute.

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1: Ich bin Joshua Heise. Der Tankrabatt gilt ja nur noch bis Mitternacht, aber laut ADAC sind die Spritpreise schon am Mittag um bis zu 24 Cent pro Liter nach oben gesprungen, obwohl der Rohölpreis zuletzt gefallen ist. Der ADAC hält den Anstieg für nicht gerechtfertigt und vermutet, dass die Mineralölkonzerne die bevorstehende Steuererhöhung bereits eingepreist haben. Nach den tödlichen Schüssen in einer Jugendhilfeeinrichtung im niedersächsischen Stade sitzt der mutmaßliche Täter in Untersuchungshaft. Das Amtsgericht erließ Haftbefehl wegen des Verdachts des sechsfachen Mordes. Laut Staatsanwaltschaft soll der 45-Jährige während eines Termins zum Sorgerecht für seine 3 Monate alte Tochter plötzlich das Feuer auf Mitarbeiter der Einrichtung und des Jugendamts eröffnet haben. Kaufbeuren wird einer von 3 Standorten für das Raketenabwehrsystem Arrow 3 in Deutschland. Das hat Bayerns Ministerpräsident Söder heute beim Technischen Ausbildungszentrum der Luftwaffe in Kaufbeuren angekündigt. Die Anlage soll 2028 fertig sein. Die Abfangraketen sollen wohl auf dem Fliegerhorst Lagerlechfeld stationiert werden. Arrow 3 kann feindliche Raketen in über 100 Kilometern Höhe zerstören. Altkanzlerin Merkel hat ihr offizielles Porträt für die Galerie im Kanzleramt vorgestellt. Das Gemälde eines deutsch-französischen Künstlers wurde zunächst im Berliner Bode-Museum enthüllt und soll im Oktober als Leihgabe ins Kanzleramt kommen. Das Bild zeigt Merkel im Stehen mit blauem Blazer vor goldbraunem Hintergrund. Bleibt Julian Nagelsmann Fußball-Bundestrainer? Die Entscheidung darüber wird der DFB wohl erst nach der Rückkehr des Teams nach Deutschland verkünden. DFB-Präsident Neuendorf:
2: In den kommenden Tagen, haben wir deswegen besprochen, werden wir uns zusammensetzen. Wir werden gemeinsam darüber sprechen, warum es uns nicht gelungen ist, unser Potenzial abzurufen, was durchaus vorhanden ist, warum wir den Erwartungen nicht gerecht geworden sind, die Fußball Deutschland an uns hat, die wir an uns selber haben. Und ich glaube, wir können nach so einem Turnier nicht einfach zur Tagesordnung übergehen.
1: Und zum Tennis. In Wimbledon ist Alexander Zverev nach einem 4-Satz-Sieg gegen den Belgier Alexander Bloks in die 2. Runde eingezogen.
3: Der Autoverkehrsdienst meldet, auf der A99 von München Nord in Richtung München Südwest gibt es zwischen Ludwigsfeld und dem Tunnel Allach 1 Kilometer Stau. Ihr Autoverkehrsdienst wünscht gute Fahrt.

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2: 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Die genaue Zeit. Es ist jetzt 23 Uhr und 3 Minuten.
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1: Ich bin Joshua Heise. Kurz vor dem Ende des Tankrabatts ziehen die Spritpreise bereits kräftig an. Laut ADAC war Super E10 am Mittag im Schnitt mehr als 20 Cent pro Liter teurer, Diesel sogar 24 Cent. Zoe Tassovali berichtet.
2: Der ADAC hält die aktuellen Preisaufschläge trotzdem für nicht gerechtfertigt. Die Ölpreise seien zuletzt gesunken. Trotzdem hätten die Mineralölkonzerne die höhere Steuer offenbar schon vor dem offiziellen Ende des Tankrabatts eingepreist. Für Mittwochmittag rechnen Experten damit, dass die Spritpreise noch stärker steigen. Das Bundeskartellamt hat angekündigt, überzogene Erhöhungen genau zu prüfen.
1: Schlecht für die Bahn, aber gut für uns. Die Bundesnetzagentur hat entschieden, dass die Deutsche Bahn im Fernverkehr künftig mindestens ein Viertel der Kapazitäten auf hochfrequentierten Strecken an andere Unternehmen vergeben muss. Die Behörde verspricht sich dadurch günstigere Tickets. Vorausgegangen war eine Beschwerde des italienischen Zugunternehmens Italo, das ab 2028 in den deutschen Markt eintreten will. Inmitten der Verzweiflung gibt es in Venezuela immer noch kleine Hoffnungsschimmer. Knapp eine Woche nach den schlimmen Erdbeben werden immer noch Überlebende aus den Trümmern geborgen. Jordanische Helfer bargen etwa ein dreijähriges Kind in der Hauptstadt Caracas. Unterdessen ist die Zahl der Toten auf über 1.900 angestiegen. Tausende werden noch vermisst. Wer in den USA geboren wird, ist Amerikaner. Und das bleibt auch so, hat der Supreme Court entschieden. Grundlage ist die US-Verfassung, in der das Geburtsrecht genauso formuliert ist. US-Präsident Trump hatte per Dekret verfügt, dass die Staatsbürgerschaft nicht anerkannt werden soll, wenn kein Elternteil US-Bürger ist oder einen dauerhaften Aufenthaltstitel hat. Der angeschlagene Agrarkonzern BayWa braucht länger als geplant, um aus der Krise zu kommen. Statt Ende 2028 soll die Sanierung jetzt erst 2030 abgeschlossen sein, teilte das Unternehmen in München mit. Die Gläubigerbanken wollen 700 Millionen Euro Kredite umwandeln, die zwei Großaktionäre ihren Anteil an einen Treuhänder übertragen. Eine neue Sanierungsvereinbarung soll bis Herbst stehen.
3: Der Autoverkehrsdienst meldet auf der A99 von München Nord in Richtung München Südwest, ist zwischen Ludwigsfeld und Tunnel Allach der Beschleunigungsstreifen blockiert. Hier ist ein LKW in einen Unfall verwickelt, was zu einem Stau von etwa einem Kilometer geführt hat. Ihr Autoverkehrsdienst wünscht gute Fahrt.

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3: 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Die genaue Zeit, es ist 0 Uhr und 2 Minuten.

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1: Ich bin Joshua Heise. Mit dem Schlag der Uhr um Mitternacht ist der Tankrabatt offiziell Geschichte. Die von der Bundesregierung beschlossene Steuersenkung auf Spritpreise um rund 17 Cent ist abgelaufen. Schon am Mittag hatte sich gezeigt, dass die Tankstellen die Preise ordentlich angehoben haben, trotz zuletzt günstigerer Rohölpreise. Die Union gewinnt beim Thema politische Kompetenz leicht dazu. Das zeigt das aktuelle RTL-NTV-Trendbarometer. Demnach sehen 14% die Union bei der Lösung der Probleme im Land vorne. Die AfD kommt auf 12%. Zoe Tassovali berichtet.
2: Bei der Sonntagsfrage bleibt die AfD trotz leichter Verluste mit 26% klar vorne. Die Union kommt auf 22% und kann ihren kleinen Vorsprung beim Thema politische Kompetenz bisher also nicht in bessere Umfragewerte ummünzen. Auffällig ist außerdem das große Misstrauen vieler Menschen. Mehr als jeder Zweite traut aktuell keiner Partei zu, die Probleme im Land zu lösen.
1: Stehend im leuchtend blauen Blazer vor goldblauem Hintergrund, aber ohne Raute. So wird Altkanzlerin Merkel in ihrem offiziellen Staatsporträt für die Galerie im Kanzleramt gezeigt. Gemalt hat das Bild der erst 28-jährige Deutsch-Franzose Jérémy Kerrat. Erstmal ist das Gemälde im Berliner Bode-Museum zu sehen. Im Oktober soll es als Leihgabe an Regierungschef Merz für das Kanzleramt übergeben werden. Der US Supreme Court hat die Obergrenze bei der Wahlkampffinanzierung abgeschafft. Die Beschränkung sei unvereinbar mit der Meinungsfreiheit, sagten die vorrangig konservativen Richter zur Begründung. Durch die Lockerung können Parteien und Kandidaten künftig unbegrenzt viel Geld in ihren Wahlkampf pumpen. Kritiker warnen, dass dadurch reiche Geldgeber mehr Einfluss bekommen. Aus Spaß wird Schmerz. Ein Jugendlicher in Augsburg hat sich im Internet bestellte Handschellen anlegen lassen und kam nicht mehr raus. Mit einem Winkelschleifer wollten seine Freunde die Schellen im Keller aufschneiden. Dabei hat er sich leichte Brandverletzungen zugezogen. Am Ende hat die Feuerwehr mit einem Ringentfernungsset geholfen.
3: Der Autoverkehrsdienst meldet auf der A9 von Nürnberg kommend in Richtung München. Achten Sie bitte auf Gefahren durch Gegenstände auf der Fahrbahn zwischen Ecking und Garching Nord. Auf der A99 von München Nord kommend in Richtung München Südwest stehen Sie derzeit im Stau. Zwischen Ludwigsfeld und dem Tunnel Allach haben sich etwa 1 Kilometer lange Wartezeiten gebildet. Ihr Autoverkehrsdienst wünscht gute Fahrt.
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1: Ich bin Joshua Heise. Um Mitternacht ist der Tankrabatt ausgelaufen und das sorgt in der Opposition für Unmut. Die Regierung lasse Millionen Menschen sowie kleine und mittlere Unternehmen im Regen stehen, kritisierte linken Fraktionsvorsitzende Reicheneck bei T-Online. Der Grünen-Politiker Al-Wazir fügte hinzu, dass der Tankrabatt schon vor 4 Jahren nicht klug gewesen sei und schlug eine Senkung der Stromsteuer für alle vor. Hat Wirtschaftsministerin Reiche Gastbeiträge in Zeitungen von KI schreiben lassen? Recherchen des Spiegels und des Online-Portals The Pioneer deuten zumindest darauf hin. Reiches Ministerium erklärte, KI sei in der Politik ein alltägliches Werkzeug geworden. Wie viel Reiche selbst geschrieben habe, blieb unbeantwortet. Zuletzt waren Digitalminister Wildberger und Thüringens Ministerpräsident Vogt für den Einsatz von KI in die Kritik geraten. Erneute Klatsche für US-Präsident Trump. Das oberste Gericht hat entschieden, dass das sogenannte Geburtsrecht weiterhin gilt. Tina Eck berichtet.
2: Es war eine von Präsident Trumps wichtigsten Herzensangelegenheiten, das sogenannte Geburtsrecht abzuschaffen. Ein verfassungsmäßig verankertes Gesetz, dass Babys, die in den USA geboren werden, automatisch die amerikanische Staatsbürgerschaft zuerkennt. Für Trump ist das eine herbe Niederlage, denn nach seiner Meinung wird diese Regelung von illegalen Einwanderern und Asylsuchenden ausgenutzt.
1: Jungen Fans war er vor allem als Gellert Grindelwald im 7. Harry Potter Film bekannt, der älteren Generation als Nazi-General Vogel in Indiana Jones und der letzte Kreuzzug. Der britische Schauspieler Michael Byrne ist tot. Wie britische Medien berichten, starb der 82-Jährige bereits am 20. Juni in seiner Heimatstadt London. Zur Todesursache wurde nichts bekannt. Kaufbeuren wird einer von 3 Standorten für das Raketenabwehrsystem Arrow 3 in Deutschland. Das hat Bayerns Ministerpräsident Söder heute beim Technischen Ausbildungszentrum der Luftwaffe in Kaufbeuren angekündigt. Die Anlage soll 2028 fertig sein. Die Abfangraketen sollen wohl auf dem Fliegerhorst Lagerlechfeld stationiert werden. Arrow 3 kann feindliche Raketen in über 100 Kilometern Höhe zerstören.
3: Der Autoverkehrsdienst meldet auf der A9 von Nürnberg in Richtung München zwischen den Anschlussstellen Ecking und Garching Nord besteht Gefahr durch Gegenstände auf der Fahrbahn. Bitte achten Sie hier besonders auf Ihre Fahrweise. Ihr Autoverkehrsdienst wünscht gute Fahrt.

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